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1: Ich bin Thomas Brockt. Bundeskanzler Merz will die Rentenreform wie geplant umsetzen, trotz heftiger Kritik einiger CDU-Regierungschefs im Osten. Nach der Kabinettsklausur in Neu-Hardenberg hat Merz gleichzeitig alle zu mehr Zuversicht und Optimismus aufgerufen. Weit verbreiteter Missmut lähme unser Land.
2: Positive Signale sieht Merz bereits. Die Wirtschaft wachse nämlich wieder. Auf jeden Fall will die Regierung ihr Reformpaket durchziehen. Ein Machtwort gab's nicht nur im Rentenstreit. Auch eine Zuckersteuer auf Zero-Getränke soll's nicht geben. Aber auch nicht mehr Geld für Hitzeschutz. Tatkraft, Geschlossenheit und gute Laune demonstriert die Koalition. Denn deren Umfragewerte sind weiter im Keller. Claudia Wächter, Nachrichtenredaktion.
1: Die Zahl der Todesopfer nach der heftigen Sturzflut in einer Gebirgsregion von Nepal ist auf mindestens 157 gestiegen. Hunderte Menschen werden noch vermisst, darunter auch Touristen aus Deutschland. Die Wasser- und Schlammmassen richteten große Zerstörungen in Orten entlang eines Flusses an, der im Hochland von Tibet entspringt und die nepalesische Provinz Bagmati durchfließt. Auch in China kamen Menschen ums Leben. Die genaue Ursache für die Sturzflut ist noch unklar. Zwei Beschäftigte am Frankfurter Flughafen sind an den Folgen einer Malariaerkrankung gestorben. Der erste Todesfall ereignete sich schon Anfang Juli. Den zweiten hat der Flughafenbetreiber Fraport nun bekannt gegeben.
3: Mücken aus einem Malariagebiet sollen im Frachtraum oder Gepäck nach Deutschland gekommen sein. Laut Gesundheitsamt waren insgesamt 6 Beschäftigte betroffen, den anderen 4 geht es mittlerweile wieder gut. Dass Malariamücken im Flugzeug oder an einem Flughafen auftauchen, kommt nur sehr selten vor. Deshalb sei das Risiko für Flugreisende gering. Von Mensch zu Mensch ist die Infektion nicht übertragbar und die infizierte Mücke sei wahrscheinlich schon tot, sagen die Behörden. Thomas Bremser, Nachrichtenredaktion.
1: Der Facebook-Mutterkonzern Meta zahlt in einem US-Verfahren um Social-Media-Sucht bei Kindern knapp 17 Milliarden Dollar. Darauf einigte sich das Unternehmen mit der überwiegenden Mehrheit der US-Bundesstaaten, mehreren Territorien und dem Hauptstadtbezirk Washington. Sie hatten Meta vorgeworfen, Kinder bewusst zu übermäßiger Nutzung von Facebook und Instagram verleitet und Risiken verschwiegen zu haben.
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4: Auf der A48 Richtung Dreieck Vulkaneifel zwischen Kaisersesch und Ulmen gibt es 3 Kilometer Stau. Gute Fahrt.
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4: In Bad Kreuznach sind es aktuell 20 Grad. Köln meldet 19 Grad. Und in Bitburg ist es mit 22 Grad am wärmsten. In der Nacht sinkt das Thermometer auf milde 20 Grad. Morgen erwartet euch ein wechselhafter Tag mit teils bewölktem Himmel und Regen bei anfangs 20 Grad. Im Laufe des Tages steigt das Thermometer auf bis zu 24 Grad an.

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1: Ich bin Thomas Brockt. Bundeskanzler Merz will die Rentenreform wie geplant umsetzen, trotz heftiger Kritik einiger CDU-Regierungschefs im Osten. Nach der Kabinettsklausur in Neu-Hardenberg hat Merz gleichzeitig alle zu mehr Zuversicht und Optimismus aufgerufen. Weit verbreiteter Missmut lähme unser Land.
2: Positive Signale sieht Merz bereits. Die Wirtschaft wachse nämlich wieder. Auf jeden Fall will die Regierung ihr Reformpaket durchziehen. Ein Machtwort gab es nicht nur im Rentenstreit. Auch eine Zuckersteuer auf Zero-Getränke soll es nicht geben. Aber auch nicht mehr Geld für Hitzeschutz. Tatkraft, Geschlossenheit und gute Laune demonstriert die Koalition. Denn deren Umfragewerte sind weiter im Keller. Claudia Wächter, Nachrichtenredaktion.
1: Die Zahl der Todesopfer nach der heftigen Sturzflut in einer Gebirgsregion von Nepal ist auf mindestens 157 gestiegen. Hunderte Menschen werden noch vermisst, darunter auch Touristen aus Deutschland. Die Wasser- und Schlammmassen richteten große Zerstörungen in Orten entlang eines Flusses an, der im Hochland von Tibet entspringt und die nepalesische Provinz Bagmati durchfließt. Auch in China kamen Menschen ums Leben. Die genaue Ursache für die Sturzflut ist noch unklar. Zwei Beschäftigte am Frankfurter Flughafen sind an den Folgen einer Malariaerkrankung gestorben. Der erste Todesfall ereignete sich schon Anfang Juli. Den zweiten hat der Flughafenbetreiber Fraport nun bekannt gegeben.
3: Mücken aus einem Malariagebiet sollen im Frachtraum oder Gepäck nach Deutschland gekommen sein. Laut Gesundheitsamt waren insgesamt 6 Beschäftigte betroffen, den anderen 4 geht es mittlerweile wieder gut. Dass Malariamücken im Flugzeug oder an einem Flughafen auftauchen, kommt nur sehr selten vor. Deshalb sei das Risiko für Flugreisende gering. Von Mensch zu Mensch ist die Infektion nicht übertragbar und die infizierte Mücke sei wahrscheinlich schon tot, sagen die Behörden. Thomas Bremser, Nachrichtenredaktion.
1: Der Facebook-Mutterkonzern Meta zahlt in einem US-Verfahren um Social-Media-Sucht bei Kindern knapp 17 Milliarden Dollar. Darauf einigte sich das Unternehmen mit der überwiegenden Mehrheit der US-Bundesstaaten, mehreren Territorien und dem Hauptstadtbezirk Washington. Sie hatten Meta vorgeworfen, Kinder bewusst zu übermäßiger Nutzung von Facebook und Instagram verleitet und Risiken verschwiegen zu haben.
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4: Hallo auf die Straßen. Aktuell liegen uns keine Meldungen vor. Ihr habt freie Fahrt. In 30 Minuten gibt es hier das nächste Update. Kommt gut und sicher an euer Ziel.
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4: In Pforzheim messen wir aktuell 17 Grad. Ludwigshafen ist mit 20 Grad der wärmste Ort im Vergleich. In Neustadt an der Weinstraße sind es 19 Grad. In der Nacht sinkt das Thermometer auf milde 20 Grad. Morgen erwartet euch ein wechselhafter Tag mit teils bewölktem Himmel und Regen bei anfangs 20 Grad. Im Laufe des Tages steigt das Thermometer auf bis zu 24 Grad an.

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1: Ich bin Thomas Brockt. Die Zahl der Todesopfer nach der heftigen Sturzflut in einer Gebirgsregion von Nepal ist auf mindestens 157 gestiegen. Das teilte die Polizei des Landes mit. Hunderte Menschen werden noch vermisst, darunter auch Touristen aus Deutschland.
2: Bilder des nepalesischen Fernsehens und Videos in den sozialen Medien zeigten, wie zahlreiche Häuser und Wasserkraftanlagen zerstört, Brücken weggespült und Dörfer und Straßen überflutet wurden. Auch China meldete Tote und Vermisste im Südwesten Tibets. China entsandte demnach zahlreiche Rettungskräfte mit schwerem Gerät in das Gebiet und rief eine erhöhte Katastrophenwarnstufe aus. Unklar war zunächst, was die Sturzflut ausgelöst hat. Nicht ausgeschlossen wurde, dass ein sogenannter Gletscherseeausbruch dazu geführt haben könnte. Dirk Oddadeli.
1: Bundeskanzler Merz will die geplante Rentenreform trotz Widerstands aus der eigenen Partei ohne größere Änderungen durchsetzen. Nach der Kabinettsklausur in Neu-Hardenberg wies er die Forderungen dreier ostdeutscher CDU-Ministerpräsidenten zurück, die abschlagsfreie Frührente nach 45 Beitragsjahren beizubehalten. Ausnahmen stellte er nur für Härtefälle in Aussicht. Mecklenburg-Vorpommerns Ministerpräsidentin Schwesig widersprach und betonte, der Kanzler entscheide über die Reform nicht allein. Angesichts des Spardrucks bei Volkswagen soll es auch im Management spürbare Einschnitte geben. Man schaue dort genau hin und baue ein Viertel der Stellen ab. Das sagte Konzernchef Blume bei einer Betriebsversammlung in Emden.
3: In Emden begründete Blume den Sparkurs vor allem mit dem hohen finanziellen Aufwand. Die Arbeitskosten seien mehr als doppelt so hoch wie an vergleichbaren europäischen Standorten. Auch die Fabrikkosten lägen deutlich höher. Werksschließungen wolle man zwar vermeiden, entschieden sei aber noch nichts. In Zwickau demonstrierten unterdessen Beschäftigte von VW und Zulieferern für die Zukunft des Werks. Der Betriebsrat wirft Blume vor, die Belegschaften über seine Pläne nicht ausreichend zu informieren. Thomas Bleski, Nachrichtenredaktion.
1: Der britische Schauspieler Tim Curry ist im Alter von 80 Jahren gestorben. Das berichten mehrere Medien unter Berufung auf seine Managerin. Weltweit bekannt wurde Curry als Frankenfurter in der Rocky Horror Picture Show. Daneben spielte er in mehr als 30 Filmen, häufig Bösewichte, und feierte auch am Broadway Erfolge. Nach einem Schlaganfall 2012 war Curry teilweise gelähmt, arbeitete aber weiter als Sprecher.
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4: Auf der A3 Richtung Frankfurt ist die Fahrbahn zwischen Montabaur und der Raststätte Heiligenrot-West gesperrt. Die Unfallaufnahme läuft. Im weiteren Verlauf gibt es zwischen dem Dreieck Dernbach und Dietz 1 Kilometer Stau. Gute Fahrt.
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4: In Heidelberg zeigt das Thermometer aktuell 20 Grad. In Trier sind es 18 Grad und in Andernach ebenfalls 18 Grad. In der Nacht sinkt das Thermometer auf milde 20 Grad. Morgen erwartet euch ein wechselhafter Tag mit teils bewölktem Himmel und Regen bei anfangs 20 Grad. Im Laufe des Tages steigt das Thermometer auf bis zu 24 Grad an.

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1: Ich bin Thomas Brock. Die Zahl der Todesopfer nach der heftigen Sturzflut in einer Gebirgsregion von Nepal ist auf mindestens 157 gestiegen. Hunderte Menschen werden noch vermisst, darunter auch viele Touristen. Die Wasser- und Schlammmassen richteten große Zerstörungen in Orten entlang eines Flusses an, der im Hochland von Tibet entspringt und die nepalesische Provinz Bagmati durchfließt. Auch in China kamen Menschen ums Leben. Die genaue Ursache für die Sturzflut ist noch unklar. Bundeskanzler Merz will die Rentenreform wie geplant umsetzen, trotz heftiger Kritik einiger CDU-Regierungschefs im Osten. Nach der Kabinettsklausur in Neu-Hardenberg hat Merz gleichzeitig alle zu mehr Zuversicht und Optimismus aufgerufen.
2: Positive Signale sieht Merz bereits. Die Wirtschaft wachse nämlich wieder. Auf jeden Fall wird die Regierung ihr Reformpaket durchziehen. Ein Machtwort gab's nicht nur im Rentenstreit. Auch eine Zuckersteuer auf Zero-Getränke soll's nicht geben, aber auch nicht mehr Geld für Hitzeschutz. Tatkraft, Geschlossenheit und gute Laune demonstriert die Koalition, denn deren Umfragewerte sind weiter im Keller. Claudia Wächter, Nachrichtenredaktion.
1: Der aus der Rocky Horror Picture Show bekannte britische Schauspieler Tim Curry ist tot. Er starb im Alter von 80 Jahren. Das berichten mehrere Medien unter Berufung auf seine Managerin.
3: Ein außerirdischer Wissenschaftler in Frauenkleidern. Mit der Rolle des Dr. Frankenfurter machte sich Tim Curry unsterblich. Das Musical Rocky Horror Show sorgte Anfang der 70er im konservativen Großbritannien für mächtig Wirbel. Der Film dazu ist Kult. Auch in den 90ern sorgte Curry für eine Filmfigur, die keiner vergisst. Den bösen Clown Pennywise in der Stephen King-Verfilmung S. 2012 erlitt der Brite einen Schlaganfall und saß danach im Rollstuhl. Im vergangenen Jahr veröffentlichte er seine Autobiografie. Thomas Bremser, Redaktion.
1: In der französischen Stadt Caen ist ein Fahrer mit seinem Auto Medienberichten zufolge nach einem Streit in eine Menschenmenge gerast. Der Vorfall ereignete sich am späten Abend an einer Bushaltestelle in der Nähe des Bahnhofs. Mindestens ein Mensch soll zu Tode gekommen sein. Es gab 10 Verletzte. Die Polizei habe einen Verdächtigen festgenommen, hieß es. Die Stadt Caen liegt in der Normandie nahe der Atlantikküste.
4: Und jetzt für euch das Südwesten-Update mit Talia Nürnberger. Rheinland-Pfalz Ministerpräsident Gordon Schnieder fordert mit Blick auf die starken Umfragewerte der AfD in Ostdeutschland Geschlossenheit. Gegenüber dem Sender Phoenix betonte er, die Enttäuschung über die etablierten Parteien sei einfach zu groß. Jetzt müsse Vertrauen zurückgewonnen werden. Nach dem Tornado in Mittelhessen bittet der Lahn-Dill-Kreis das Land Hessen um Unterstützung. Man wolle staatliche Hilfen ermöglichen. Die Zahl der Handwerksbetriebe ist in Baden-Württemberg erstmals wieder leicht gestiegen. Das teilte Landeshandwerkspräsident Rainer Reichhold mit.
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5: Auf der A3 Richtung Frankfurt zwischen Montabaur und der Raststätte Heiligenrot-West ist die Fahrbahn gesperrt. Dort läuft die Unfallaufnahme. Ebenfalls Richtung Frankfurt gibt es zwischen dem Dreieck Dernbach und Limburg-Nord 2 Kilometer Stau. Gute Fahrt.
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5: In Mannheim zeigt das Thermometer aktuell 19 Grad. Groß-Gehau meldet 18 Grad und in Bad Ems sind es 16 Grad. Heute erwartet euch ein heißer Tag mit teils wolkigem Himmel am Morgen, am Nachmittag dann Regen. Das Ganze bei maximal 33 Grad.

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Hey Wölfe, hier ist euer Country Baron und ich habe jetzt drei Geschichten zu unserer Legende Johnny Cash. In den 90ern hat Johnny Cash alle mit dem Musikvideo zu Nine Inch Nails Hurt total überrascht. Das Video, das 2003 rausgekommen ist, zeigte Cash echt emotional unverletzlich und wurde mega gefeiert. MTV fand es großartig und es wurde zu einem der bekanntesten Musikvideos der frühen 2000er. Cash hat hier gezeigt, dass er verschiedene Musikstile und Generationen miteinander verbinden kann. And you could have it all. Am 13. Januar 1968 rockte Johnny Cash das Folsom State Prison mit einem legendären Konzert. Das Live-Album brachte ihn zurück in die Charts und ins Rampenlicht. Es war nicht nur ein großes musikalisches Ereignis, sondern auch ein Zeichen für die Rechte von Gefangenen. Der Auftritt half Cash, seine Karriere neu zu starten und machte ihn zu einem Symbol für Rehabilitierungsbemühungen. Yes, I'll admit that I'm a fool for you, because you're mine, I walk the line. Johnny Cash's Hit A Boy Named Sue basiert auf seiner eigenen Kindheit. Im Song geht es um einen Jungen, den sein Vater mit dem Namen Sue ärgern will, um ihm Männlichkeit beizubringen. Cash hat oft erzählt, wie der Name ihm in der Kindheit Probleme gemacht hat und wie das seine Musik beeinflusst hat. Der Song war 1969 ein großer Erfolg und hat auch einen Grammy gewonnen.

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2: Natalia Nürnberger. In Mainz haben 24 Mitarbeiter einer US-Hilfsorganisation nach einem Ebola-Einsatz im Kongo mehrere Wochen Zwischenstation gemacht. Laut der Kreisverwaltung Mainz-Bingen hätten sie wegen eines US-Einreiseverbots zunächst nicht direkt in die USA zurückkehren dürfen. Die Gruppe sei deshalb in einem Mainzer Hotel untergebracht worden. Das Gesundheitsamt habe engen Kontakt zu den Helfern gehalten. Sie hätten zweimal täglich Fieber messen und ihren Gesundheitszustand beobachten müssen. Nach Angaben des Robert-Koch-Instituts habe für die Bevölkerung nur ein sehr geringes Risiko bestanden. Alle 24 Personen seien ohne Symptome geblieben und hätten Anfang des Monats schließlich in die USA weiterreisen können. Rheinland-Pfalz Ministerpräsident Gordon Schnieder fordert mit Blick auf die starken Umfragewerte der AfD in Ostdeutschland Geschlossenheit. Gegenüber dem Sender Phoenix betonte er, die Enttäuschung über die etablierten Parteien sei einfach zu groß. Genau das sei auch kein reines ostdeutsches Phänomen, sondern längst im Westen angekommen. Daher müsse ordentlich erklärt, kommuniziert und Vertrauen zurückgewonnen werden. Nach dem folgenschweren Tornado in Mittelhessen bittet der Lahn-Dill-Kreis das Land Hessen um Unterstützung. Man wolle staatliche Hilfen für die Bürger ermöglichen. Der Tornado hatte letzten Donnerstag viele Häuser in Mitleidenschaft gezogen. Die Zahl der Handwerksbetriebe ist in Baden-Württemberg erstmals seit längerer Zeit wieder leicht gestiegen. Das teilte Präsident Rainer Reichhold mit. Er berichtet von einem Plus von 0,7% seit dem Jahresbeginn. Ein stärkeres Plus hatte es zuletzt im ersten Halbjahr 2021 gegeben.
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3: Auf der A3 Richtung Frankfurt ist die Fahrbahn zwischen Montabaur und Heiligenrot-West wegen Unfallaufnahme gesperrt. Ebenfalls Richtung Frankfurt gibt es zwischen Dreieck Dernbach und Dietz 4 Kilometer Stau. Gute Fahrt.
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3: Bei euch in Montabaur sind es aktuell 16 Grad, in Pirmasens messen wir 14 Grad und in Saarbrücken sind es 19 Grad. Heute erwartet euch ein heißer Tag mit teils wolkigem Himmel am Morgen, am Nachmittag dann Regen. Das Ganze bei maximal 33 Grad.

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1: Ich bin David Büchner. Das Ausmaß der Katastrophe nach der heftigen Sturzflut in der Grenzregion zwischen Nepal und Tibet wird nun langsam klarer. Chinesische Behörden sprechen inzwischen von mehr als 550 Vermissten. Auch in Nepal werden hunderte Menschen vermisst, auch deutsche Touristen. Bislang ist von mehr als 160 Toten die Rede.
2: Die Bilder der Flutkatastrophe sind dramatisch. Braune Sturzbäche aus Geröll reißen ganze Brücken weg und lassen Ortschaften im Schlamm versinken. Die Helfer kommen in dem entlegenen Gebiet deshalb nur schwer voran. Chinas Staatsfernsehen berichtete von einer 1,5 Meter dicken Schlammwand, die den Helfern den Weg zu einem überspülten Grenzposten in Tibet erschwert. Wie es zu der Katastrophe kam, ist noch unklar. Vermutet wird bislang ein Gletschersturz als Auslöser. Aus Peking, Johannes Neudecker.
1: Rente, Steuern, Krankschreibungen. In den kommenden Wochen haben die Bundestagsfraktionen von Union und SPD große Reformvorhaben auf dem Tisch. In Münster wollen sich die Fraktionsspitzen in den nächsten Tagen bei einer Klausur auf diese Arbeit einschwören. Das Ziel? Eine gemeinsame Linie finden, die zuletzt teilweise verloren ging. Es wird gerade viel über Verbote für Jugendliche in den sozialen Medien diskutiert. Eine Umfrage der Technikerkrankenkasse unter 12- bis 17-Jährigen zeigt nun, die Hälfte der Jugendlichen selbst ist für Altersgrenzen bei Social Media.
3: Die Hälfte der Jugendlichen, die für eine Altersgrenze sind, plädiert im Schnitt für ein Verbot unter 14. In der Umfrage sagen auch 4 von 5 Jugendlichen, Social Media täte ihnen gut, 15% finden aber, die Nutzung tue ihnen nicht gut. Die meisten, über 70%, wollen mit Social Media einfach Spaß haben zum Zeitvertreib. Gut 60% nutzen es, um Kontakt mit Freunden zu halten. Gut 40% holen sich Inspiration für Sport, Reisen oder Essen. Knapp 40% folgen dabei Influencern. Ronny Tochau, Nachrichtenredaktion.
1: Wärmepumpe statt Ölheizung, Elektroauto statt Verbrenner. In Deutschland wollen wieder mehr Menschen privat in den Klimaschutz investieren. Das zeigt das jährliche Energiewendebarometer der Förderbank KfW. 2/3 der Haushalte sind demnach bereit zu handeln. Der mehrjährige Abwärtstrend ist damit gestoppt.
4: Und jetzt für euch das Südwesten-Update mit Talia Nürnberger. Rheinland-Pfalz Ministerpräsident Gordon Schnieder fordert mit Blick auf die starken Umfragewerte der AfD in Ostdeutschland Geschlossenheit. Gegenüber dem Sender Phoenix betonte er, die Enttäuschung über die etablierten Parteien sei einfach zu groß. Jetzt müsse Vertrauen zurückgewonnen werden. Nach dem Tornado in Mittelhessen bittet der Lahn-Dill-Kreis das Land Hessen um Unterstützung. Man wolle staatliche Hilfen ermöglichen. Die Zahl der Handwerksbetriebe ist in Baden-Württemberg erstmals wieder leicht gestiegen. Das teilte Landeshandwerkspräsident Rainer Reichhold mit.
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5: Auf der A3 Richtung Frankfurt zwischen Dreieck Dernbach und Dietz gibt es 5 Kilometer Stau. Im weiteren Verlauf Richtung Frankfurt ist die Fahrbahn zwischen Montabaur und Raststätte Heiligenrot-West wegen Unfallaufnahme gesperrt. Habt eine gute und sichere Fahrt.
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5: In Euskirchen zeigt das Thermometer aktuell 16 Grad. Etwas kühler ist es in Montabaur mit 15 Grad. Wärmer hingegen in Bad Kreuznach. Dort werden 19 Grad gemessen. Heute erwartet euch ein heißer Tag mit teils wolkigem Himmel am Morgen. Am Nachmittag dann Regen. Das Ganze bei maximal 33 Grad.
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6: Einen wunderschönen Donnerstag, liebe Wölfe. Wir haben Donnerstag, den 27. August. Ich bin Zettel und ich muss sagen, ich war gestern den gesamten Tag über richtig berührt. Natürlich nach dem Tod von Dolly Parton sowieso emotional angefasst. Aber wenn ich gestern mal auf Social Media aktiv war und meinen Feed gesehen habe und gesehen habe, wie toll diese Country-Community eigentlich ist. Wie toll dieses gesamte Rudel eigentlich ist. Es war alles voll, wirklich mit so wunderschönen Nachrichten. Auch von euch da draußen, ja, bei uns in der Kommentarspalte. Wirklich nur Positives und so schöner Zusammenhalt wirklich, wo man gemerkt hat, man ist nicht alleine mit der Trauer, sondern wir alle waren so fasziniert von dieser so wunderbaren Country-Künstlerin, so fasziniert von dieser wunderbaren Person, muss man ja sagen. Und das ist so schön zu sehen, nicht nur hier in Deutschland, auch natürlich vor allem in den Staaten, wenn man so gesehen hat, was dort wirklich abging. Allein gestern, den gesamten Tag über, die Flaggen auf Halbmast, alle Country-Künstler haben wirklich sich gemeldet. Und das ist irgendwie auch wirklich ganz, ganz berührend zu sehen. Man ist nicht allein, sondern wir sind ein ganz, ganz großes Rudel. Und das dürfen wir niemals vergessen. Und auch heute hier auf The Wolf spielen wir immer wieder natürlich ihre größten Songs. Dolly, wir werden dich niemals vergessen. Das können wir dir versprechen.

0: Wunderschönen Donnerstag, liebe Wölfe. Auch heute wollen wir hier auf The Wolf natürlich nochmal die größte Country-Legende aller Zeiten, Dolly Parton, ehren. Geboren 1946 in den Smoky Mountains in Tennessee, als viertes von 12 Kindern, aufgewachsen in sehr einfachen Verhältnissen. Musik macht Dolly schon als kleines Mädchen. Mit 13 steht sie bereits auf der Bühne der Grand Ole Opry.
1: I actually started singing on local radio and television before we even owned a TV. But from the time I was 10 till I was like 13, you know, 14, yeah. You know, I was doing that. So I was like a little local celebrity.
0: Nach der Schule zieht Dolly nach Nashville und schafft dort schließlich an der Seite von Porter Wagoner den Durchbruch. Aber Dolly will mehr. Sie schreibt Songs wie Coat of Many Colors.

0: I Will Always Love You. Insgesamt entstehen im Laufe ihres Lebens ungefähr 3000 Songs. Mehr als 100 Millionen Tonträger werden verkauft. Dolly bleibt nicht nur Country-Star, mit 9 to 5 wird sie sogar auch Hollywood-Star. Sie baut mit Dollywood ein riesiges Unternehmen auf und mit ihrer Imagination Library verschenkt sie über Jahrzehnte hunderte Millionen Bücher an Kinder. Insgesamt gewinnt Dolly Parton 10 Grammys, erhält zusätzlich den Lifetime Achievement Award, wird Mitglied der Country Music Hall of Fame und später sogar der Rock'n'Roll Hall of Fame. Und trotz all diesem Erfolg blieb diese Legende ohne große Skandale. Ganz im Gegenteil, sie war sogar ein richtiges Role Model für die nächste Generation an Country-Stars, zum Beispiel auch für Lainey Wilson. Wir verneigen uns vor der größten Country-Legende aller Zeiten.
1: I got starstruck over Dolly Parton, but then after talking to her for like 2 minutes, I was like, I think this chick might be my sister.
0: Wir sagen, rest in peace, Ruhe in Frieden, Dolly Parton.

0: wunderschönen Donnerstag euch allen. 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
2: Und jetzt gibt's bei uns die Top 5 Fakten über Eric Church, die man selbst im Country-Mekka Nashville nicht kennt. Bevor sich Eric Church vollkommen der Musik widmete, überlegte er, ein Jurist zu werden.
3: Fakt 4.
2: Eric Church ist begeisterter Outdoor-Enthusiast. Am liebsten geht er jagen oder fischen.
3: Fakt 3.
2: Sein Markenzeichen sind seine vielen verschiedenen Sonnenbrillen. Diese trägt er nicht nur aus Modezwecken, sondern auch deshalb, weil er besonders empfindliche Augen hat, die er zum Beispiel vor viel Bühnenlicht schützen muss.
3: Fakt 2.
2: Church ist ein großer Fan von Bruce Springsteen. Seine musikalischen Vorbilder in der Country-Musik sind aber Legenden wie Merle Haggard oder Waylon Jennings.
3: Fakt 1.
2: Eric Church ist bekannt für seine energetischen und oft chaotischen Live-Shows. Bei einem Konzert in Denver 2014 verbrachte Church über 3 Stunden auf der Bühne und spielte über 35 Songs, ohne sich groß um seine Setlist zu kümmern.
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4: Natalia Nürnberger. In Mainz haben 24 Mitarbeiter einer US-Hilfsorganisation nach einem Ebola-Einsatz im Kongo mehrere Wochen Zwischenstation gemacht. Laut der Kreisverwaltung Mainz-Bingen hätten sie wegen eines US-Einreiseverbots zunächst nicht direkt in die USA zurückkehren dürfen. Die Gruppe sei deshalb in einem Mainzer Hotel untergebracht worden. Das Gesundheitsamt habe engen Kontakt zu den Helfern gehalten. Sie hätten 2-mal täglich Fieber messen und ihren Gesundheitszustand beobachten müssen. Nach Angaben des Robert-Koch-Instituts habe für die Bevölkerung nur ein sehr geringes Risiko bestanden. Alle 24 Personen seien ohne Symptome geblieben und hätten Anfang des Monats schließlich in die USA weiterreisen können. Rheinland-Pfalz Ministerpräsident Gordon Schnieder fordert mit Blick auf die starken Umfragewerte der AfD in Ostdeutschland Geschlossenheit. Gegenüber dem Sender Phoenix betonte er, die Enttäuschung über die etablierten Parteien sei einfach zu groß. Genau das sei auch kein reines ostdeutsches Phänomen, sondern längst im Westen angekommen. Daher müsse ordentlich erklärt, kommuniziert und Vertrauen zurückgewonnen werden. Nach dem folgenschweren Tornado in Mittelhessen bittet der Lahn-Dill-Kreis das Land Hessen um Unterstützung. Man wolle staatliche Hilfen für die Bürger ermöglichen. Der Tornado hatte letzten Donnerstag viele Häuser in Mitleidenschaft gezogen. Die Zahl der Handwerksbetriebe ist in Baden-Württemberg erstmals seit längerer Zeit wieder leicht gestiegen. Das teilte Präsident Rainer Reichhold mit. Er berichtet von einem Plus von 0,7% seit dem Jahresbeginn. Ein stärkeres Plus hatte es zuletzt im ersten Halbjahr 2021 gegeben.
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5: Auf der A3 Richtung Frankfurt gibt es zwischen dem Dreieck Dernbach und Dietz 5 Kilometer Stau. Gute Fahrt.
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5: In Groß-Gerau sind es aktuell 18 Grad. In Wiesbaden zeigt das Thermometer 19 Grad und in Mainz ebenfalls 19 Grad. Heute erwartet euch ein heißer Tag mit teils wolkigem Himmel am Morgen, am Nachmittag dann Regen. Das Ganze bei maximal 33 Grad.
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1: Hey ho, wunderschönen guten Morgen. Wir haben Donnerstag, den 27. August. Schön, dass ihr mit dabei seid, liebe Wölfe. Und das Schöne ist ja, ihr seid nicht alleine. Ihr müsst nicht alleine so früh raus, sondern ganz viele im Rudel sind auch schon wach. Und gemeinsam kommen wir gut durch diesen Tag. Jetzt gleich mit den Killers, Ruby, Don't Take Your Love to Town. Und davor noch die neue von Jelly Roll. Hier ist Hands Up.

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1: Wir trauern natürlich weiterhin um die größte Country-Legende aller Zeiten, um Dolly Parton. So viele von euch haben sich schon reingemeldet hier mit ihren ganz persönlichen Dolly-Momenten. Und das ist irgendwie auch was ganz, ganz Schönes. Das zeigt einfach, was für ein großes Rudel wir alle gemeinsam zusammen sind in dieser Country-Welt. Unter anderem hat sich auch der Ecki gemeldet bei uns. Der hat im vergangenen Jahr nämlich hier eine signierte Dolly Parton-Gitarre gewonnen.
2: Ja, hallo, guten Morgen. Hier ist der Ecki. Hi. Ja, als ich die Nachricht gehört habe, da bekam ich eine Gänsehaut und konnte es gar nicht richtig glauben. Und ich konnte mir wirklich meine Tränen nicht unterdrücken. Es ist einfach schlimm. Noch im Januar haben wir alle zusammen mit The Wolf am 19. den 80. Geburtstag von Dolly gefeiert. Ein ganzer Tag lang Dolly Parton, ihre Songs, ihre Geschichten, ihr Werdegang, es war einfach himmlisch. Und nun diese traurige Nachricht. Ich habe aber ein unvergleichliches Andenken an sie.

0: Und das bereitet mir Freude. Ich kann nur sagen, rest in peace, Dolly. Sie war für mich wirklich die größte Ikone. Und irgendwann sieht man sich vielleicht wieder.
1: Ist schon irgendwie was ganz Besonderes, wenn man merkt, wie vielen Menschen dieser Verlust wirklich näher geht. Und das zeigt auch wieder, was für eine unfassbar tolle Person Dolly Parton war. Und deswegen wollen wir sie natürlich auch heute immer wieder hier bei uns im Programm auf The Wolf mit ihren größten Songs ehren. Schön, dass ihr mit dabei seid. Euch allen einen schönen Donnerstag.

0: 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Ganz neu hier auf The Wolf, seit dieser Woche ja jeden Tag hier Laurie's Song of the Day. Und natürlich wollen wir auch heute hier nochmal Dolly Parton ehren und das gebührend. Und deswegen gibt es natürlich auch heute hier bei uns eben beim Song of the Day einen Song von Dolly Parton.
1: Hallo ihr Lieben, heute fällt es mir wirklich besonders schwer, die richtigen Worte für meinen Song des Tages zu finden, weil mit Dolly Parton nicht nur eine der größten Legenden der Country-Musik von uns gegangen ist, sondern auch eine Frau, die weit über ihre Musik hinaus unglaublich viel bewegt hat. Sie hat sich über Jahrzehnte für Kinder und Bildung eingesetzt, Millionen von Büchern verschenkt und ihren Erfolg immer wieder genutzt, um etwas zurückzugeben. Und deswegen fühlt sich I Will Always Love You heute besonders passend an. Dolly hat den Song ja ursprünglich selbst als Abschied geschrieben, aber so voller Liebe und Dankbarkeit für die gemeinsame Zeit. Und genau so möchte ich ihn heute auch verstehen, als kleines Danke an eine Frau, deren Musik und Einfluss nie vergessen werden. Daher jetzt mein The Wolf Song of the Day, Dolly Parton mit I Will Always Love You.
2: Euro Cowgirl Laurie mit dem Song des Tages.

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1: Ich bin Babette Büchner. Das Ausmaß der Katastrophe nach der heftigen Sturzflut in der Grenzregion zwischen Nepal und Tibet wird nun langsam klarer. Chinesische Behörden sprechen inzwischen von mehr als 550 Vermissten. Auch in Nepal werden hunderte Menschen vermisst, auch deutsche Touristen. Bislang ist von mehr als 160 Toten die Rede.
2: Die Bilder der Flutkatastrophe sind dramatisch. Braune Sturzbäche aus Geröll reißen ganze Brücken weg und lassen Ortschaften im Schlamm versinken. Die Helfer kommen in dem entlegenen Gebiet deshalb nur schwer voran. Chinas Staatsfernsehen berichtete von einer 1,5 Meter dicken Schlammwand, die den Helfern den Weg zu einem überspülten Grenzposten in Tibet erschwert. Wie es zu der Katastrophe kam, ist noch unklar. Vermutet wird bislang ein Gletschersturz als Auslöser. Aus Peking, Johannes Neudecker.
1: Rente, Steuern, Krankschreibungen. In den kommenden Wochen haben die Bundestagsfraktionen von Union und SPD große Reformvorhaben auf dem Tisch. In Münster wollen sich die Fraktionsspitzen in den nächsten Tagen bei einer Klausur auf diese Arbeit einschwören. Das Ziel? Eine gemeinsame Linie finden, die zuletzt teilweise verloren ging. Es wird gerade viel über Verbote für Jugendliche in den sozialen Medien diskutiert. Eine Umfrage der Technikerkrankenkasse unter 12- bis 17-Jährigen zeigt nun, die Hälfte der Jugendlichen selbst ist für Altersgrenzen bei Social Media.
3: Die Hälfte der Jugendlichen, die für eine Altersgrenze sind, plädiert im Schnitt für ein Verbot unter 14. In der Umfrage sagen auch 4 von 5 Jugendlichen, Social Media täte ihnen gut, 15% finden aber, die Nutzung tue ihnen nicht gut. Die meisten, über 70%, wollen mit Social Media einfach Spaß haben zum Zeitvertreib. Gut 60% nutzen es, um Kontakt mit Freunden zu halten. Gut 40% holen sich Inspiration für Sport, Reisen oder Essen. Knapp 40% folgen dabei Influencern. Ronny Tochau, Nachrichtenredaktion.
1: Wärmepumpe statt Ölheizung, Elektroauto statt Verbrenner. In Deutschland wollen wieder mehr Menschen privat in den Klimaschutz investieren. Das zeigt das jährliche Energiewendebarometer der Förderbank KfW. 2/3 der Haushalte sind demnach bereit zu handeln. Der mehrjährige Abwärtstrend ist damit gestoppt.
4: Und jetzt für euch das Südwesten-Update mit Thalia Nürnberger. Rheinland-Pfalz Ministerpräsident Gordon Schnieder fordert mit Blick auf die starken Umfragewerte der AfD in Ostdeutschland Geschlossenheit. Gegenüber dem Sender Phoenix betonte er, die Enttäuschung über die etablierten Parteien sei einfach zu groß. Jetzt müsse Vertrauen zurückgewonnen werden. Nach dem Tornado in Mittelhessen bittet der Lahn-Dill-Kreis das Land Hessen um Unterstützung. Man wolle staatliche Hilfen ermöglichen. Die Zahl der Handwerksbetriebe ist in Baden-Württemberg erstmals wieder leicht gestiegen. Das teilte Landeshandwerkspräsident Rainer Reichhold mit.
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5: Auf der A3 Richtung Frankfurt gibt es zwischen Ransbach, Baumbach, Mogendorf und Limburg-Nord 5 Kilometer Stau. Auf der A65 Richtung Landau ist die Strecke zwischen Kandel-Mitte und Kandel-Nord nach einem Unfall auf allen Fahrstreifen voll gesperrt. Ebenfalls auf der A65 Richtung Landau herrscht zwischen Kandel-Süd und Kandel-Nord dichter Verkehr. Gute Fahrt.
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5: In Pirmasens zeigt das Thermometer aktuell 14 Grad. Pforzheim ist mit 16 Grad etwas wärmer. Die höchsten Werte meldet Wiesbaden. Dort sind es 19 Grad. Heute erwartet euch ein heißer Tag mit teils wolkigem Himmel am Morgen, am Nachmittag dann Regen. Das Ganze bei maximal 33 Grad.
6: Hey ho, wusstet ihr eigentlich, Kaffee macht nicht nur wach, sondern eine große finnische Studie zeigt, Menschen, die mehr Kaffee trinken, die haben weniger Körperfett, mehr Muskelmasse und teilweise sogar bessere Blutzuckerwerte. Also einen kausalen Zusammenhang kann die Studie jetzt nicht beweisen, aber laut der finnischen Studie heißt es eben, Menschen mit höherem Kaffeekonsum, die hatten unter anderem auch weniger Bauchfett. Wahrscheinlich dann nur die Kaffeetrinker, die sich nicht irgendwie 5 Zuckerwürfel noch reinhauen. Aber ich als Nicht-Kaffeetrinker bin jetzt auf jeden Fall bereit, mein Leben komplett umzustellen.

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1: Einen wunderschönen Donnerstag euch allen. 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

Die Brothers Osborne mit Finish This Drink. 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Und jetzt der nächste Song. Das ist einer der bekanntesten Wüstensongs überhaupt. Und das, obwohl er im ziemlich grauen England entstanden ist. America, A Horse With No Name. See, I've been through the desert on a horse with no name. 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Bunnell von America, der war nämlich gerade mal 19, saß in seinem Schlafzimmer in England und dachte zurück an seine Kindheit in den USA. Sein Vater, der war nämlich beim Militär. Die Familie, die lebte eine Zeit lang deswegen in Kalifornien und machte immer wieder Ausflüge durch Arizona und New Mexico. Und genau diese trockenen Landschaften, die wollte er einfach mit dem Song wieder vor Augen haben. Der Song, der hieß sogar mal ganz unspektakulär Desert Song. Ja, erst danach wurde er dann eben nochmal umbenannt und wir wollen ihn jetzt auch genau mit diesem Namen hören. Hier sind America mit A Horse With No Name.

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6: Natalia Nürnberger. In Mainz haben 24 Mitarbeiter einer US-Hilfsorganisation nach einem Ebola-Einsatz im Kongo mehrere Wochen Zwischenstation gemacht. Laut der Kreisverwaltung Mainz-Bingen hätten sie wegen eines US-Einreiseverbots zunächst nicht direkt in die USA zurückkehren dürfen. Die Gruppe sei deshalb in einem Mainzer Hotel untergebracht worden. Das Gesundheitsamt habe engen Kontakt zu den Helfern gehalten. Sie hätten zweimal täglich Fieber messen und ihren Gesundheitszustand beobachten müssen. Nach Angaben des Robert-Koch-Instituts habe für die Bevölkerung nur ein sehr geringes Risiko bestanden. Alle 24 Personen seien ohne Symptome geblieben und hätten Anfang des Monats schließlich in die USA weiterreisen können. Rheinland-Pfalz Ministerpräsident Gordon Schnieder fordert mit Blick auf die starken Umfragewerte der AfD in Ostdeutschland Geschlossenheit. Gegenüber dem Sender Phoenix betonte er, die Enttäuschung über die etablierten Parteien sei einfach zu groß. Genau das sei auch kein reines ostdeutsches Phänomen, sondern längst im Westen angekommen. Daher müsse ordentlich erklärt, kommuniziert und Vertrauen zurückgewonnen werden. Nach dem folgenschweren Tornado in Mittelhessen bittet der Lahn-Dill-Kreis das Land Hessen um Unterstützung. Man wolle staatliche Hilfen für die Bürger ermöglichen. Der Tornado hatte letzten Donnerstag viele Häuser in Mitleidenschaft gezogen. Die Zahl der Handwerksbetriebe ist in Baden-Württemberg erstmals seit längerer Zeit wieder leicht gestiegen. Das teilte Präsident Rainer Reichhold mit. Er berichtet von einem Plus von 0,7% seit dem Jahresbeginn. Ein stärkeres Plus hatte es zuletzt im ersten Halbjahr 2021 gegeben.
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7: Auf der A3 Richtung Frankfurt gibt es zwischen Ransbach-Baumbach-Mogendorf und Montabaur 5 Kilometer Stau. Auf der A48 Richtung Koblenz staut es sich zwischen dem Dreieck Dernbach und Bendorf-Neuwied auf 2 Kilometern. In der Gegenrichtung, Richtung Dernbach, läuft der Verkehr zwischen Höhr-Grenzhausen und dem Dreieck Dernbach nur stockend. Gute Fahrt.
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7: In Siegen sind es aktuell 14 Grad, Trier meldet 17 Grad und in Bad Dürkheim zeigt das Thermometer 18 Grad. Heute erwartet euch ein heißer Tag mit teils wolkigem Himmel am Morgen, am Nachmittag dann Regen. Das Ganze bei maximal 33 Grad.
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8: Hey ho und wunderschönen guten Morgen. Ich freue mich gleich auf einen ganz besonderen Gast und zwar auf die Lori. Die steht nämlich nochmal Rede und Antwort, was denn eigentlich so ihr schönster Country-Moment ist. Ich meine, die war auf so vielen Konzerten, jetzt allein in diesem Jahr. Da wird bestimmt was Spannendes mit dabei sein. Fragen wir sie gleich mal. Direkt nach Susie Quattro, If You Can't Give Me Love. Und jetzt starten wir rein mit John Party. Hier ist Drinking and Dancing. Euch allen einen wunderschönen Donnerstag.
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1: Einen wunderschönen guten Morgen. Gemeinsam kommen wir gut rein in diesen Tag und das nicht alleine, sondern ich habe hier gerade noch einen Gast im Studio, nämlich die Lauri. Schönen guten Morgen.
2: Hallo ihr Lieben.
1: Lauri, du ja unser großer Neuzugang quasi in dieser Woche. Du beglückst uns jeden Tag mit deinem Song of the Day und wir wollen dich natürlich noch ein Stück besser kennenlernen. Und deswegen erzähl doch nochmal ein bisschen von dir. Was war denn eigentlich so dein schönster Country-Moment, an den du dich immer super gern zurückerinnerst?
2: Wirklich schwer dafür, einen Moment rauszusuchen. Ich muss aber sagen, ich glaube, mein Highlight war das C2C in Berlin letztes Jahr. Einfach zu sehen, dass die Country-Szene in Deutschland auch so groß sein kann, finde ich, war ein wahnsinnig cooles Gefühl. Ich habe so viele Leute getroffen, Menschen kennengelernt und ich glaube, das war mein Highlight.
1: Weißt du, was mein Highlight war? Und ich glaube, du warst ja auch bei dem Event in diesem Jahr, Zach Bryan an der Waldbühne in Berlin, weil ich fand es irgendwie so magisch. Es hat die ganze Zeit ja geregnet und dann kam Zach Bryan auf die Bühne und es war plötzlich richtig gutes Wetter und alle konnten wirklich jeden seiner Songs mitsingen. Das

0: Wunderschönen Donnerstag, liebe Wölfe. Auch heute wollen wir hier auf The Wolf natürlich nochmal die größte Country-Legende aller Zeiten, Dolly Parton, ehren. Geboren 1946 in den Smoky Mountains in Tennessee, als viertes von 12 Kindern, aufgewachsen in sehr einfachen Verhältnissen. Musik macht Dolly schon als kleines Mädchen. So darling, save the last dance for me. Mit 13 steht sie bereits auf der Bühne der Grand Ole Opry.
1: I actually started singing on local radio and television before we even owned a TV. But from the time I was 10 till I was like 13, you know, 14, yeah. You know, I was doing that. So I was like a little local celebrity.
0: Nach der Schule zieht Dolly nach Nashville und schafft dort schließlich an der Seite von Porter Wagoner den Durchbruch. Aber Dolly will mehr. Sie schreibt Songs wie Coat of Many Colors. So

0: auch I Will Always Love You. Insgesamt entstehen im Laufe ihres Lebens ungefähr 3000 Songs. Mehr als 100 Millionen Tonträger werden verkauft. Dolly bleibt nicht nur Country-Star, mit 9 to 5 wird sie sogar auch Hollywood-Star. Sie baut mit Dollywood ein riesiges Unternehmen auf und mit ihrer Imagination Library verschenkt sie über Jahrzehnte hunderte Millionen Bücher an Kinder. Insgesamt gewinnt Dolly Parton 10 Grammys, erhält zusätzlich den Lifetime Achievement Award, wird Mitglied der Country Music Hall of Fame und später sogar der Rock'n'Roll Hall of Fame. Und trotz all diesem Erfolg blieb diese Legende ohne große Skandale. Ganz im Gegenteil, sie war sogar ein richtiges Role Model für die nächste Generation an Country-Stars, zum Beispiel auch für Lainey Wilson. Wir verneigen uns vor der größten Country-Legende aller Zeiten.
1: I got starstruck over Dolly Parton, but then after talking to her for like 2 minutes, I was like, I think this chick might be my sister.
0: Wir sagen, rest in peace, Ruhe in Frieden, Dolly Parton.

0: dazu die großen Legenden. 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
5: Ich bin Babette Büchner. Nach der Sturzflut im Himalaya steigt die Zahl der Vermissten immer weiter. Nach offiziellen Angaben werden in Nepal und China nun mehr als 1300 Menschen gesucht. Auch viele Touristen sind nicht erreichbar, auch aus Deutschland.
6: Laut nepalesischen Angaben sollen 8 Deutsche unter den Vermissten sein. Wie es ihnen geht und wo sie sich befinden, ist völlig unklar. Laut den Behörden in Nepal sind eine ganze Reihe von Nationalitäten unter den Vermissten. Viele Menschen kommen aus Indien, es werden aber auch US-Amerikaner, Briten und Australier vermisst. Das Gebiet ist ja sehr beliebt bei Wanderern, aber auch bei Pilgern, die zu einem heiligen Berg nach Tibet wollen. Aus Peking, Johannes Neudecker.
5: Bundeskanzler Friedrich Merz hat heute zu einem kleinen EU-Gipfel zur Haushaltsplanung eingeladen. Im Kanzleramt treffen sich Staats- und Regierungschefs der Länder, die wie Deutschland den von der EU-Kommission vorgeschlagenen Finanzrahmen für 2028 bis 2034 deutlich verkleinern wollen. Dazu gehören die Niederlande, Dänemark, Österreich, Finnland, Belgien und Schweden. Es wird gerade viel über Social-Media-Verbote für Jugendliche diskutiert. Eine Umfrage der Technikerkrankenkasse unter 12- bis 17-Jährigen zeigt nun, 47% der Jugendlichen selbst ist für eine Altersgrenze.
7: Die Hälfte der Jugendlichen, die für eine Altersgrenze sind, plädiert im Schnitt für ein Verbot unter 14. In der Umfrage sagen auch 4 von 5 Jugendlichen, Social Media täte ihnen gut, 15% finden aber, die Nutzung tue ihnen nicht gut. Die meisten, über 70%, wollen mit Social Media einfach Spaß haben zum Zeitvertreib. Gut 60% nutzen es, um Kontakt mit Freunden zu halten, gut 40% holen sich Inspiration für Sport, Reisen oder Essen. Knapp 40% folgen dabei Influencern. Ronny Thorau, Nachrichtenredakteur.
5: Bis Sonntag wird es laut und bunt in den Kölner Messehallen. Ab heute dürfen hunderttausende Gaming-Fans kommen. Es ist der erste Publikumstag auf der Gamescom. Das Leitthema der weltgrößten Computerspiel- und Videospielmesse lautet in diesem Jahr: Games machen Lust auf Zukunft. Auch Bundespräsident Frank-Walter Steinmeier wird heute erwartet.
8: Und jetzt für euch das Südwesten-Update mit Talia Nürnberger. Rheinland-Pfalz Ministerpräsident Gordon Schnieder fordert mit Blick auf die starken Umfragewerte der AfD in Ostdeutschland Geschlossenheit. Gegenüber dem Sender Phoenix betonte er, die Enttäuschung über die etablierten Parteien sei einfach zu groß. Jetzt müsse Vertrauen zurückgewonnen werden. Nach dem Tornado in Mittelhessen bittet der Lahn-Dill-Kreis das Land Hessen um Unterstützung. Man wolle staatliche Hilfen ermöglichen. Die Zahl der Handwerksbetriebe ist in Baden-Württemberg erstmals wieder leicht gestiegen. Das teilte Landeshandwerkspräsident Rainer Reichhold mit.
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9: Auf der A60 Richtung Rüsselsheim gibt es zwischen Mainz-Weisenau und Rüsselsheim-Königstetten 9 Kilometer Stau. Auf der A3 stockt der Verkehr in Richtung Frankfurt zwischen Ransbach-Baumbach-Mogendorf und Montabaur auf 5 Kilometern. In der Gegenrichtung Richtung Köln steht ihr zwischen Dreieck Dernbach und Ransbach-Baumbach-Mogendorf auf 1 Kilometer. Gute Fahrt.
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9: In Karlsruhe sind es aktuell 19 Grad. In Siegen zeigt das Thermometer 16 Grad. Und in Euskirchen sind es 15 Grad. Heute erwartet euch ein warmer Tag mit teils Wolken und Regen. Das Ganze bei maximal 32 Grad.
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11: Einen wunderschönen Donnerstag, liebe Wölfe. Wir haben Donnerstag, den 27. August. Ich bin Zettel. Und ich muss sagen, ich war gestern den gesamten Tag über richtig berührt. Natürlich nach dem Tod von Dolly Parton sowieso emotional angefasst, aber wenn ich gestern mal auf Social Media aktiv war und meinen Feed gesehen habe und gesehen habe, wie toll diese Country Community eigentlich ist, wie toll dieses gesamte Rudel eigentlich ist, es war alles voll, wirklich mit so wunderschönen Nachrichten, auch von euch da draußen, ja, bei uns in der Kommentarspalte, wirklich nur Positives. Und so schöner Zusammenhalt wirklich, wo man gemerkt hat, man ist nicht alleine mit der Trauer, sondern wir alle waren so fasziniert von dieser so wunderbaren Country-Künstlerin, so fasziniert von dieser wunderbaren Person, muss man ja sagen. Und das ist so schön zu sehen, nicht nur hier in Deutschland, auch natürlich vor allem in den Staaten, wenn man so gesehen hat, was dort wirklich abging. Allein gestern, den gesamten Tag über, die Flaggen auf Halbmast, alle Country-Künstler haben wirklich sich gemeldet. Und das ist irgendwie auch wirklich ganz, ganz berührend zu sehen. Man ist nicht allein, sondern wir sind ein ganz, ganz großes Rudel. Und das dürfen wir niemals vergessen. Und auch heute hier auf The Wolf spielen wir immer wieder natürlich ihre größten Songs. Dolly, wir werden dich niemals vergessen. Das können wir dir versprechen.

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1: Wölfe, wir starten mit guten Nachrichten in diesem Donnerstag, denn Warren Siders kommt nach Deutschland.
2: But if I'm the only
1: Und das sogar gleich 5-mal im Oktober. Innerhalb von nur 6 Tagen ist er in München, in Köln, in Frankfurt, in Berlin und in Hamburg, also wirklich in ganz Deutschland. Los geht's am 24. Oktober dann in München, danach folgen Köln und Frankfurt, am 28. Oktober dann Berlin und einen Tag später das Finale in Hamburg. Also richtig, richtig geile News, oder? Und das darf ich ja auch schon mal verraten. 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

0: Ganz neu hier auf The Wolf, seit dieser Woche ja jeden Tag hier Laurie's Song of the Day. Und natürlich wollen wir auch heute hier nochmal Dolly Parton ehren und das gebührend. Und deswegen gibt es natürlich auch heute hier bei uns eben beim Song of the Day einen Song von Dolly Parton.
1: Hallo ihr Lieben, heute fällt es mir wirklich besonders schwer, die richtigen Worte für meinen Song des Tages zu finden. Weil mit Dolly Parton nicht nur eine der größten Legenden der Country-Musik von uns gegangen ist, sondern auch eine Frau, die weit über ihre Musik hinaus unglaublich viel bewegt hat. Sie hat sich über Jahrzehnte für Kinder und Bildung eingesetzt, Millionen von Büchern verschenkt und ihren Erfolg immer wieder genutzt, um etwas zurückzugeben. Und deswegen fühlt sich I Will Always Love You heute besonders passend an. Dolly hat den Song ja ursprünglich selbst als Abschied geschrieben, aber so voller Liebe und Dankbarkeit für die gemeinsame Zeit. Und genau so möchte ich ihn heute auch verstehen, als kleines Danke an eine Frau, deren Musik und Einfluss nie vergessen werden. Daher jetzt mein The Wolf Song of the Day, Dolly Parton mit I Will Always Love You.
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1: Natalia Nürnberger. In Mainz haben 24 Mitarbeiter einer US-Hilfsorganisation nach einem Ebola-Einsatz im Kongo mehrere Wochen Zwischenstation gemacht. Laut der Kreisverwaltung Mainz-Bingen hätten sie wegen eines US-Einreiseverbots zunächst nicht direkt in die USA zurückkehren dürfen. Die Gruppe sei deshalb in einem Mainzer Hotel untergebracht worden. Das Gesundheitsamt habe engen Kontakt zu den Helfern gehalten. Sie hätten zweimal täglich Fieber messen und ihren Gesundheitszustand beobachten müssen. Nach Angaben des Robert-Koch-Instituts habe für die Bevölkerung nur ein sehr geringes Risiko bestanden. Alle 24 Personen seien ohne Symptome geblieben und hätten Anfang des Monats schließlich in die USA weiterreisen können. Rheinland-Pfalz Ministerpräsident Gordon Schnieder fordert mit Blick auf die starken Umfragewerte der AfD in Ostdeutschland Geschlossenheit. Gegenüber dem Sender Phoenix betonte er, die Enttäuschung über die etablierten Parteien sei einfach zu groß. Genau das sei auch kein reines ostdeutsches Phänomen, sondern längst im Westen angekommen. Daher müsse ordentlich erklärt, kommuniziert und Vertrauen zurückgewonnen werden. Nach dem folgenschweren Tornado in Mittelhessen bittet der Lahn-Dill-Kreis das Land Hessen um Unterstützung. Man wolle staatliche Hilfen für die Bürger ermöglichen. Der Tornado hatte letzten Donnerstag viele Häuser in Mitleidenschaft gezogen. Die Zahl der Handwerksbetriebe ist in Baden-Württemberg erstmals seit längerer Zeit wieder leicht gestiegen. Das teilte Präsident Rainer Reichhold mit. Er berichtet von einem Plus von 0,7% seit dem Jahresbeginn. Ein stärkeres Plus hatte es zuletzt im ersten Halbjahr 2021 gegeben.
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2: Auf der A60 Richtung Rüsselsheim zwischen Mainz-Weisenau und Rüsselsheim-Königstetten gibt es 10 Kilometer Stau. Auf der A3 Richtung Frankfurt zwischen Ransbach-Baumbach und Montabaur staut es sich auf einer Länge von knapp 8 Kilometern. Gute Fahrt.
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2: In Lahnstein liegen die Temperaturen aktuell bei 17 Grad. Mayen meldet ebenfalls 17 Grad. In Ludwigshafen sind es 19 Grad. Heute erwartet euch ein warmer Tag mit teils Wolken und Regen. Das Ganze bei maximal 32 Grad.
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3: Hey ho, ich wünsche euch allen einen wunderschönen Arbeitstag. Und wenn ihr noch nicht so richtig motiviert seid, dann kommt das hoffentlich jetzt mit guter Country-Musik. John Mellencamp gleich mit Small Town. Und wir starten rein mit einem wunderschönen Duo. Ella Langley und Morgan Wallen jetzt für euch mit I Can't Love You Anymore. Schönen Donnerstag.

0: wunderschönen Donnerstag euch allen. Ihr hört The Wolf und jeden Donnerstag gibt es hier auf The Wolf wieder eine neue Ausgabe von Hosted by von Country Stars für die Country-Szene. 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

0: Wir trauern natürlich weiterhin um die größte Country-Legende aller Zeiten, um Dolly Parton. So viele von euch haben sich schon reingemeldet hier mit ihren ganz persönlichen Dolly-Momenten. Und das ist irgendwie auch was ganz, ganz Schönes. Das zeigt einfach, was für ein großes Rudel wir alle gemeinsam zusammen sind in dieser Country-Welt. Unter anderem hat sich auch der Ecki gemeldet bei uns. Der hat im vergangenen Jahr nämlich hier eine signierte Dolly Parton-Gitarre gewonnen.
1: Ja, hallo, guten Morgen. Hier ist der Ecki. Hi. Ja, als ich die Nachricht gehört habe, da bekam ich eine Gänsehaut und konnte es gar nicht richtig glauben. Und ich konnte mir wirklich meine Tränen nicht unterdrücken. Es ist einfach schlimm. Noch im Januar haben wir alle zusammen mit The Wolf am 19. den 80. Geburtstag von Dolly gefeiert. Ein ganzer Tag lang Dolly Parton, ihre Songs, ihre Geschichten, ihr Werdegang, es war einfach himmlisch. Und nun diese traurige Nachricht. Ich habe aber ein unvergleichliches Andenken an sie und das bereitet mir Freude. Ich kann nur sagen, rest in peace Dolly, sie war für mich wirklich die größte Ikone. Und irgendwann sieht man sich vielleicht wieder.
0: Ist schon irgendwie was ganz Besonderes, wenn man merkt, wie vielen Menschen dieser Verlust wirklich näher geht. Und das zeigt auch wieder, was für eine unfassbar tolle Person Dolly Parton war. Und deswegen wollen wir sie natürlich auch heute immer wieder hier bei uns im Programm auf The Wolf mit ihren größten Songs ehren. Schön, dass ihr mit dabei seid. Euch allen einen schönen Donnerstag.

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1: Ich bin Babette Büchner. Die Sturzflut im Grenzgebiet zwischen Nepal und China hat eine Spur der Zerstörung hinterlassen. Mehr als 1300 Menschen werden inzwischen vermisst. Nach bisherigen Erkenntnissen besteht auch zu 8 deutschen Touristen kein Kontakt mehr. Was die Flutwelle ausgelöst hat, wird noch untersucht. Es gibt Vermutungen, eine Gletscherlawine könnte zunächst einen Fluss blockiert haben. Dadurch habe sich ein See gebildet, der dann über die Ufer getreten sei. Die Bundesregierung bereitet eine Steuer auf stark gezuckerte Getränke vor. Eine Umfrage für die deutsche Presseagentur zeigt nun, die Deutschen sind bei dem Thema gespalten. 43% sind dafür, 44% dagegen.
2: Eine Zuckersteuer kommt aber nicht auf Cola Zero und Co. Ein internes Papier aus Klingbeils Finanzministerium hatte für ordentlich Wirbel gesorgt. Darin wurde vorgeschlagen, neben Colas und Limonaden unter anderem auch auf Zero- und Light-Getränke, Biermischgetränke und Haferdrinks eine Steuer zu erheben. Was aber kommen soll, ist im nächsten Jahr die Steuer auf gezuckerte Getränke. Die Einnahmen sollen in die Krankenkassen fließen, damit die Beiträge stabil bleiben. Aus Berlin, Tine Klimach.
1: Wärmepumpe oder E-Auto? Immer mehr Menschen in Deutschland wollen privat in den Klimaschutz investieren. Laut einer aktuellen Erhebung der Förderbank KfW sind etwa 2/3 der Haushalte dazu bereit.
3: Mehr Wind- und Sonnenenergie, weg von Kohle, Öl und Gas. Für die allermeisten ist das wichtig oder sogar extrem wichtig. Und viele Millionen Haushalte in Deutschland haben auch schon ein E-Auto oder eine Solaranlage auf dem Dach. Das Problem, viele würden gern, können sich aber klimafreundliche Technologie nicht leisten. Das Fazit der Experten, Leute mit geringem Einkommen werden bei der Energiewende abgehängt. Claudia Wächter, Nachrichtenredaktion.
1: Die japanische Künstlerin Yayoi Kusama ist im Alter von 97 Jahren gestorben. Sie sei schon vor 2 Wochen in einem Krankenhaus in Tokio gestorben, teilte das Yayoi Kusama Museum mit. International bekannt wurde Kusama mit ihren Polkadots genannten bunten Punkten, mit denen sie Objekte oder Alltagsgegenstände oder ganze Räume gestaltete. Eine Ausstellung zum Werk der Künstlerin in Köln hatten sich bis Anfang des Monats mehr als 450.000 Menschen angesehen.
4: Und jetzt für euch das Südwesten-Update mit Talia Nürnberger. Rheinland-Pfalz Ministerpräsident Gordon Schnieder fordert mit Blick auf die starken Umfragewerte der AfD in Ostdeutschland Geschlossenheit. Gegenüber dem Sender Phoenix betonte er, die Enttäuschung über die etablierten Parteien sei einfach zu groß. Jetzt müsse Vertrauen zurückgewonnen werden. Nach dem Tornado in Mittelhessen bittet der Lahn-Dill-Kreis das Land Hessen um Unterstützung. Man wolle staatliche Hilfen ermöglichen. Die Zahl der Handwerksbetriebe ist in Baden-Württemberg erstmals wieder leicht gestiegen. Das teilte Landeshandwerkspräsident Rainer Reichhold mit.
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5: Auf der A60 Richtung Rüsselsheim, zwischen Mainz-Laubenheim und Rüsselsheim-Königstetten, gibt es 9 Kilometer Stau. Auf der A643 Richtung Wiesbaden zwischen Dreieck Mainz und Schiersteiner Straße staut es sich auf 6 Kilometern. Wir wünschen euch eine gute Fahrt.
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5: In Remagen zeigt das Thermometer aktuell 19 Grad. Etwas wärmer ist es in Neuwied, dort messen wir 20 Grad. In Main sind es 17 Grad. Heute erwartet euch ein warmer Tag mit teils Wolken und Regen. Das Ganze bei maximal 32 Grad.

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1: Einen wunderschönen guten Morgen. Gemeinsam kommen wir gut rein in diesen Tag und das nicht alleine, sondern ich habe hier gerade noch einen Gast im Studio, nämlich die Lauri. Schönen guten Morgen.
2: Hallo ihr Lieben.
1: Lauri, du ja unser großer Neuzugang quasi in dieser Woche. Du beglückst uns jeden Tag mit deinem Song of the Day und wir wollen dich natürlich noch ein Stück besser kennenlernen. Und deswegen erzähl doch nochmal ein bisschen von dir. Was war denn eigentlich so dein schönster Country-Moment, an den du dich immer super gern zurückerinnerst?
2: Wirklich schwer dafür, einen Moment rauszusuchen. Ich muss aber sagen, ich glaube, mein Highlight war das C2C in Berlin letztes Jahr. Einfach zu sehen, dass die Country-Szene in Deutschland auch so groß sein kann, finde ich, war ein wahnsinnig cooles Gefühl. Ich habe so viele Leute getroffen, Menschen kennengelernt und ich glaube, das war mein Highlight.
1: Weißt du, was mein Highlight war? Und ich glaube, du warst ja auch bei dem Event in diesem Jahr, Zach Bryan an der Waldbühne in Berlin, weil ich fand es irgendwie so magisch. Es hat die ganze Zeit ja geregnet und dann kam Zach Bryan auf die Bühne und es war plötzlich richtig gutes Wetter und alle konnten wirklich jeden seiner Songs mitsingen. Das war magisch, oder?
2: Ich muss auch sagen, das war ehrlich gesagt das Event, wegen dem ich überlegt habe, weil Zach Bryan auch mein absoluter Lieblingsartist ist und deswegen, der Moment war schon wirklich, wirklich genial.
1: Dann hoffe ich mal, bringst du auch ein paar Mal Zach Bryan bei deinem Song des Tages auf jeden Fall mit.
2: Oh, wenn ich könnte, würde ich ihn nur noch Zach Bryan laufen.
1: Ein bisschen Abwechslung brauchen wir auf jeden Fall hier noch. Lauri, also ab jetzt jeden Tag zu hören mit ihrem Song des Tages bei uns.
2: Ich freue mich drauf.

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1: Natalia Nürnberger. In Mainz haben 24 Mitarbeiter einer US-Hilfsorganisation nach einem Ebola-Einsatz im Kongo mehrere Wochen Zwischenstation gemacht. Laut der Kreisverwaltung Mainz-Bingen hätten sie wegen eines US-Einreiseverbots zunächst nicht direkt in die USA zurückkehren dürfen. Die Gruppe sei deshalb in einem Mainzer Hotel untergebracht worden. Das Gesundheitsamt habe engen Kontakt zu den Helfern gehalten. Sie hätten zweimal täglich Fieber messen und ihren Gesundheitszustand beobachten müssen. Nach Angaben des Robert-Koch-Instituts habe für die Bevölkerung nur ein sehr geringes Risiko bestanden. Alle 24 Personen seien ohne Symptome geblieben und hätten Anfang des Monats schließlich in die USA weiterreisen können. Rheinland-Pfalz Ministerpräsident Gordon Schnieder fordert mit Blick auf die starken Umfragewerte der AfD in Ostdeutschland Geschlossenheit. Gegenüber dem Sender Phoenix betonte er, die Enttäuschung über die etablierten Parteien sei einfach zu groß. Genau das sei auch kein reines ostdeutsches Phänomen, sondern längst im Westen angekommen. Daher müsse ordentlich erklärt, kommuniziert und Vertrauen zurückgewonnen werden. Nach dem folgenschweren Tornado in Mittelhessen bittet der Lahn-Dill-Kreis das Land Hessen um Unterstützung. Man wolle staatliche Hilfen für die Bürger ermöglichen. Der Tornado hatte letzten Donnerstag viele Häuser in Mitleidenschaft gezogen. Die Zahl der Handwerksbetriebe ist in Baden-Württemberg erstmals seit längerer Zeit wieder leicht gestiegen. Das teilte Präsident Rainer Reichhold mit. Er berichtet von einem Plus von 0,7% seit dem Jahresbeginn. Ein stärkeres Plus hatte es zuletzt im ersten Halbjahr 2021 gegeben.
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2: Auf der A643 Richtung Wiesbaden gibt es zwischen Dreieck Mainz und Schiersteiner Straße 3 Kilometer Stau. Auf der A65 Richtung Landau ist zwischen Kandel-Mitte und Kandel-Nord ein Unfall auf dem rechten Fahrstreifen. Auf der A61 Richtung Ludwigshafen liegen zwischen Rastplatz Sandkaul und Koblenz-Dieblich Reifenteile auf allen Fahrstreifen. Habt eine gute und sichere Fahrt.
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2: In Andernach zeigt das Thermometer aktuell 20 Grad. Köln meldet ebenfalls 20 Grad. In Mainz ist es mit 22 Grad etwas wärmer. Heute erwartet euch ein warmer Tag mit teils Wolken und Regen. Das Ganze bei maximal 32 Grad.
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0: achtsame Zeit. Und genau so möchte ich ihn heute auch verstehen. Als kleines Danke an eine Frau, deren Musik und Einfluss nie vergessen werden. Daher jetzt mein The Wolf Song of the Day, Dolly Parton mit I Will Always Love You.
1: Euro Cowgirl Lori mit dem Song des Tages.

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1: Ich bin Babette Büchner. Die Sturzflut im Grenzgebiet zwischen Nepal und China hat eine Spur der Zerstörung hinterlassen. Mehr als 1300 Menschen werden inzwischen vermisst. Nach bisherigen Erkenntnissen besteht auch zu 8 deutschen Touristen kein Kontakt mehr. Was die Flutwelle ausgelöst hat, wird noch untersucht. Es gibt Vermutungen, eine Gletscherlawine könnte zunächst einen Fluss blockiert haben. Dadurch habe sich ein See gebildet, der dann über die Ufer getreten sei. Die Bundesregierung bereitet eine Steuer auf stark gezuckerte Getränke vor. Eine Umfrage für die deutsche Presseagentur zeigt nun, die Deutschen sind bei dem Thema gespalten. 43% sind dafür, 44% dagegen.
2: Eine Zuckersteuer kommt aber nicht auf Cola Zero und Co. Ein internes Papier aus Klingbeils Finanzministerium hatte für ordentlich Wirbel gesorgt. Darin wurde vorgeschlagen, neben Colas und Limonaden unter anderem auch auf Zero- und Light-Getränke, Biermischgetränke und Haferdrinks eine Steuer zu erheben. Was aber kommen soll, ist im nächsten Jahr die Steuer auf gezuckerte Getränke. Die Einnahmen sollen in die Krankenkassen fließen, damit die Beiträge stabil bleiben. Aus Berlin, Tine Klimach.
1: Wärmepumpe oder E-Auto? Immer mehr Menschen in Deutschland wollen privat in den Klimaschutz investieren. Laut einer aktuellen Erhebung der Förderbank KfW sind etwa 2/3 der Haushalte dazu bereit.
3: Mehr Wind- und Sonnenenergie, weg von Kohle, Öl und Gas. Für die allermeisten ist das wichtig oder sogar extrem wichtig. Und viele Millionen Haushalte in Deutschland haben auch schon ein E-Auto oder eine Solaranlage auf dem Dach. Das Problem, viele würden gern, können sich aber klimafreundliche Technologie nicht leisten. Das Fazit der Experten, Leute mit geringem Einkommen werden bei der Energiewende abgehängt. Claudia Wächter, Nachrichtenredaktion.
1: Die japanische Künstlerin Yayoi Kusama ist im Alter von 97 Jahren gestorben. Sie sei schon vor 2 Wochen in einem Krankenhaus in Tokio gestorben, teilte das Yayoi Kusama Museum mit. International bekannt wurde Kusama mit ihren Polkadots genannten bunten Punkten, mit denen sie Objekte oder Alltagsgegenstände oder ganze Räume gestaltete. Eine Ausstellung zum Werk der Künstlerin in Köln hatten sich bis Anfang des Monats mehr als 450.000 Menschen angesehen.
4: Jetzt für euch das Südwest-Update mit Vincent Schulze. In Gerolstein bekommt die Bundeswehr neue Unterkünfte. Auf dem Gelände der Eifel-Kaserne stehen jetzt 2 Containergebäude mit insgesamt 270 Containern. Am Frankfurter Flughafen sind mittlerweile 2 Mitarbeiter an Malaria gestorben. Das teilte das Gesundheitsamt Frankfurt mit. Ausgelöst wurde die Erkrankung offenbar durch eine mitgereiste Mücke. Und in Baden-Württemberg fehlen rund 200.000 Wohnungen. Das geht aus einer Studie des Pestel-Instituts hervor. Demnach treibt der Wohnungsmangel auch die Mietpreise im Südwesten nach oben.
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5: Auf der A60 Richtung Wittlich zwischen Prüm und Bitburg gibt es 2 Kilometer stockenden Verkehr. Auf der A65 Richtung Landau zwischen Kandel-Mitte und Kandel-Nord hat sich ein Unfall auf dem rechten Fahrstreifen ereignet. Gute Fahrt.
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5: In Remagen sind es aktuell 20 Grad. Frankenthal meldet 21 Grad und in Lahnstein werden 24 Grad gemessen. Heute erwartet euch ein warmer Tag mit teils Wolken und Regen. Das Ganze bei maximal 32 Grad.
6: Hey ho, wusstet ihr eigentlich, Kaffee macht nicht nur wach, sondern eine große finnische Studie zeigt, Menschen, die mehr Kaffee trinken, die haben weniger Körperfett, mehr Muskelmasse und teilweise sogar bessere Blutzuckerwerte. Also einen kursalen Zusammenhang kann die Studie jetzt nicht beweisen, aber laut der finnischen Studie heißt es eben, Menschen mit höherem Kaffeekonsum, die hatten unter anderem auch weniger Bauchfett. Wahrscheinlich dann nur die Kaffeetrinker, die sich nicht irgendwie 5 Zuckerwürfel noch reinhauen. Aber ich als Nicht-Kaffeetrinker bin jetzt auf jeden Fall bereit, mein Leben komplett umzustellen.

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2: Und wir schauen jetzt hier auf die drei größten Country-Songs aus dem Jahr 1981.
3: Platz 3.
2: Achtung, wir starten mit echter Ohrwurm-Gefahr. Elvira, The Oak Ridge Boys.
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3: Platz 2.
2: Tennessee Whiskey kennen wahrscheinlich ganz viele von euch durch Chris Stapleton aus dem Jahr 2015, aber auch das Original hat es sowas von in sich. Tennessee Whiskey von George Jones.
3: Tennessee Whiskey. Platz 1.
2: Auf Platz 1 im Jahr 1981 dann aber I Love a Rainy Night von Eddie Rabbit. Der Song entstand, als Rabbit während eines nächtlichen Gewitters in Nashville nach Inspiration suchte.
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7: Auf der A66 Richtung Mannheim zwischen Wattenheim und Kreuz-Frankenthal gibt es 2 Kilometer Stau. Auf der A60 Richtung Mainz zwischen Dreieck Mainz und Mainz-Lerchenberg steht ihr auf 1 Kilometer. Auf der A61 Richtung Ludwigshafen zwischen Dreieck Nahetal und Bad Kreuznach steht ein liegengebliebenes Fahrzeug auf dem rechten Fahrstreifen. Kraftstoff ist ausgelaufen, dahinter dichter Verkehr. Habt eine gute und sichere Fahrt.
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7: In Heidelberg sind es aktuell 22 Grad. Etwas wärmer ist es in Neustadt an der Weinstraße mit 23 Grad. Die höchste Temperatur messen wir derzeit in Montabaur. Dort zeigt das Thermometer 24 Grad. Heute erwartet euch ein warmer Tag mit teils Wolken und Regen. Das Ganze bei maximal 32 Grad.
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2: Wölfe, wir starten mit guten Nachrichten in diesen Donnerstag, denn Warren Siders kommt nach Deutschland.
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2: Und das sogar gleich 5 Mal im Oktober. Innerhalb von nur 6 Tagen ist er in München, in Köln, in Frankfurt, in Berlin und in Hamburg, also wirklich in ganz Deutschland. Los geht's am 24. Oktober dann in München, danach folgen Köln und Frankfurt, am 28. Oktober dann Berlin und einen Tag später das Finale in Hamburg. Also richtig, richtig geile News, oder? 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
1: Ich bin Babit Büchner. Nach der heftigen Sturzflut in der Grenzregion zwischen Nepal und Tibet werden inzwischen mehr als 1300 Menschen vermisst. Darunter sind auch deutsche Urlauber.
2: Langsam wird das Ausmaß der Flutkatastrophe immer sichtbarer. Helfer ziehen von Schlamm überzogene Überlebende aus Häusern und dringen immer weiter in das Katastrophengebiet vor. Immer wieder werden weitere Leichen geborgen, die teils viele Kilometer weit davongespült wurden. Nepals Tourismusorganisation veröffentlichte mittlerweile eine Liste der vermissten Reisenden. Neben 8 Deutschen wird dort auch eine Person aus der Schweiz gelistet, sowie Dutzende US-Amerikaner, Ukrainer und Briten. Die meisten Vermissten kommen aus Indien. Aus Peking, Johannes Neudecker.
1: Die Schwarzgruppe, bekannt für Lidl und Kaufland, baut ein riesiges Rechenzentrum in Mecklenburg-Vorpommern. In der Nähe von Rostock will das Unternehmen mehr als 5,5 Milliarden Euro für den Bau investieren. Geplant sei der Aufbau eines Rechenzentrums mit einer Kapazität von 240 Megawatt bis 2033, teilte das Unternehmen mit. Ausschlaggebend für den Standort ist demnach die dort verfügbare Energie durch Windkraft. Die Löhne in Deutschland steigen weiterhin schneller als die Verbraucherpreise. 1,5% mehr als ein Jahr zuvor hatten Arbeitnehmer im zweiten Quartal zur Verfügung, hat das Statistische Bundesamt errechnet.
3: Benzin, Öl und Lebensmittel werden teurer, trotzdem haben die Menschen mit Arbeit im Schnitt mehr Geld in der Tasche. Das ist nicht nur für die Beschäftigten eine gute Nachricht, sondern auch für die Wirtschaft. Denn die Menschen können, wenn sie nicht sparen, mehr Geld ausgeben. Geringverdiener profitieren aktuell vom höheren Mindestlohn. Der liegt seit Jahresbeginn bei 13,90 Euro die Stunde. Dazu ist in mehreren Bereichen der Lohn überdurchschnittlich gestiegen. Zum Beispiel in der Landwirtschaft, dem Energiesektor und der Finanzbranche. Thomas Bremser, Nachrichtenredaktion.
1: In diesem Jahr sind in Deutschland nach Schätzungen des Robert-Koch-Instituts bis Mitte August etwa 15.800 Menschen durch Hitze gestorben. Rund 9.600 Hitzetote habe es allein während der extremen Hitze Ende Juni gegeben, teilte das Institut in seinem aktuellen Wochenbericht mit. Laut RKI sterben die Betroffenen in den meisten Fällen an einer Kombination aus Hitze und bereits bestehenden Vorerkrankungen.
4: Jetzt für euch das Südwest-Update mit Vincent Schulze. In Gerolstein bekommt die Bundeswehr neue Unterkünfte. Auf dem Gelände der Eifel-Kaserne stehen jetzt 2 Containergebäude mit insgesamt 270 Containern. Am Frankfurter Flughafen sind mittlerweile 2 Mitarbeiter an Malaria gestorben. Das teilte das Gesundheitsamt Frankfurt mit. Ausgelöst wurde die Erkrankung offenbar durch eine mitgereiste Mücke. Und in Baden-Württemberg fehlen rund 200.000 Wohnungen. Das geht aus einer Studie des Pestel-Instituts hervor. Demnach treibt der Wohnungsmangel auch die Mietpreise im Südwesten nach oben.
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5: Auf der A60/1 Richtung Ludwigshafen zwischen Dreieck Nahetal und Bad Kreuznach steht ein liegengebliebenes Fahrzeug auf dem rechten Fahrstreifen. Es besteht Gefahr durch auslaufenden Kraftstoff. Auf der A61 in der Gegenrichtung Richtung Koblenz gibt es 3 Kilometer stockenden Verkehr zwischen Worms-Mörstadt und Alzey. Habt eine gute und sichere Fahrt.
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5: In Bonn zeigt das Thermometer aktuell 23 Grad. In Bitburg sind es 24 Grad. Und in Mannheim ebenfalls 24 Grad. In den nächsten Stunden ist es durchgehend bedeckt. Heute Nacht sinkt das Thermometer auf milde 22 Grad. Morgen wird es teils bewölkt mit Regen bei bis zu 25 Grad.
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6: Einen wunderschönen Donnerstag, liebe Wölfe. Wir haben Donnerstag, den 27. August. Ich bin Sädel. Und ich muss sagen, ich war gestern den gesamten Tag über richtig berührt. Natürlich nach dem Tod von Dolly Parton sowieso emotional angefasst. Aber wenn ich gestern mal auf Social Media aktiv war und meinen Feed gesehen habe und gesehen habe, wie toll diese Country-Community eigentlich ist, wie toll dieses gesamte Rudel eigentlich ist. Es war alles voll, wirklich mit so wunderschönen Nachrichten, auch von euch da draußen ja, bei uns in der Kommentarspalte, wirklich nur Positives. Und so schöner Zusammenhalt wirklich, wo man gemerkt hat, man ist nicht alleine mit der Trauer, sondern wir alle waren so fasziniert von dieser so wunderbaren Country-Künstlerin, so fasziniert von dieser wunderbaren Person, muss man ja sagen. Und das ist so schön zu sehen, nicht nur hier in Deutschland, auch natürlich vor allem in den Staaten, wenn man so gesehen hat, was dort wirklich abging. Allein gestern, den gesamten Tag über, die Flaggen auf Halbmast, alle Country-Künstler haben wirklich sich gemeldet. Und das ist irgendwie auch wirklich ganz, ganz berührend zu sehen. Man ist nicht allein, sondern wir sind ein ganz, ganz großes Rudel. Und das dürfen wir niemals vergessen. Und auch heute hier auf The Wolf spielen wir immer wieder natürlich ihre größten Songs. Dolly, wir werden dich niemals vergessen. Das können wir dir versprechen.

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3: Hey, we're Dan and Shay.
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6: Wir sind so stolz auf diesen Song, einer unserer absoluten Favoriten. Jedes Mal, wenn ich ihn höre, denke ich, Shay Mooney ist einfach der beste Sänger überhaupt. Er hat sich hier wirklich die Seele aus dem Leib gesungen. Schon als wir den Song geschrieben haben, hatten wir diese Vision, ihn live zu performen. Und wir glauben, das wird einer dieser Songs, den jeder mitsingt. Er setzt den Ton für unser neues Album und wir hoffen, dass er euch genauso gefällt wie uns.
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7: Auf der A63 Richtung Kaiserslautern gibt es zwischen Göllheim und Sembach 2 Kilometer Stau. Auf der A60 Richtung Wittlich stockt der Verkehr zwischen Prüm und Bitburg auf 2 Kilometern. Wir wünschen euch eine gute Fahrt.
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7: In Bad Kreuznach und Neuwied zeigt das Thermometer aktuell 25 Grad. Groß-Gerau meldet mit 26 Grad etwas mehr. In den nächsten Stunden ist es durchgehend bedeckt. Heute Nacht sinkt das Thermometer auf milde 22 Grad. Morgen wird es teils bewölkt mit Regen bei bis zu 25 Grad.
1: Hey ho, kommt gut durch diesen Arbeitstag. Hey, morgen schon wieder Freitag, morgen dann also auch schon wieder Wochenende. Wird Zeit, oder? Noch schneller geht's dorthin mit richtig guten Country. Den gibt's jetzt noch von mir, Faith Hill, gleich The Kiss. Davor noch Cody Johnson und Luke Combs. Johnny Cash ist mit dabei und wir starten diese halbe Stunde jetzt mit Dasher Austin, Boots Stop Working. Schönen Donnerstag, ich bin Zettel.

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1: Ich bin Babit Büchner. Nach der heftigen Sturzflut in der Grenzregion zwischen Nepal und Tibet werden inzwischen mehr als 1300 Menschen vermisst. Darunter sind auch deutsche Urlauber.
2: Langsam wird das Ausmaß der Flutkatastrophe immer sichtbarer. Helfer ziehen von Schlamm überzogene Überlebende aus Häusern und dringen immer weiter in das Katastrophengebiet vor. Immer wieder werden weitere Leichen geborgen, die teils viele Kilometer weit davongespült wurden. Nepals Tourismusorganisation veröffentlichte mittlerweile eine Liste der vermissten Reisenden. Neben 8 Deutschen wird dort auch eine Person aus der Schweiz gelistet, sowie Dutzende US-Amerikaner, Ukrainer und Briten. Die meisten Vermissten kommen aus Indien. Aus Peking, Johannes Neudecker.
1: Die Schwarzgruppe, bekannt für Lidl und Kaufland, baut ein riesiges Rechenzentrum in Mecklenburg-Vorpommern. In der Nähe von Rostock will das Unternehmen mehr als 5,5 Milliarden Euro für den Bau investieren. Geplant sei der Aufbau eines Rechenzentrums mit einer Kapazität von 240 Megawatt bis 2033, teilte das Unternehmen mit. Ausschlaggebend für den Standort ist demnach die dort verfügbare Energie durch Windkraft. Die Löhne in Deutschland steigen weiterhin schneller als die Verbraucherpreise. 1,5% mehr als ein Jahr zuvor hatten Arbeitnehmer im zweiten Quartal zur Verfügung, hat das Statistische Bundesamt errechnet.
3: Benzin, Öl und Lebensmittel werden teurer, trotzdem haben die Menschen mit Arbeit im Schnitt mehr Geld in der Tasche. Das ist nicht nur für die Beschäftigten eine gute Nachricht, sondern auch für die Wirtschaft. Denn die Menschen können, wenn sie nicht sparen, mehr Geld ausgeben. Geringverdiener profitieren aktuell vom höheren Mindestlohn. Der liegt seit Jahresbeginn bei 13,90 Euro die Stunde. Dazu ist in mehreren Bereichen der Lohn überdurchschnittlich gestiegen, zum Beispiel in der Landwirtschaft, dem Energiesektor und der Finanzbranche. Thomas Bremser, Nachrichtenredaktion.
1: In diesem Jahr sind in Deutschland nach Schätzungen des Robert-Koch-Instituts bis Mitte August etwa 15.800 Menschen durch Hitze gestorben. Rund 9.600 Hitzetote habe es allein während der extremen Hitze Ende Juni gegeben, teilte das Institut in seinem aktuellen Wochenbericht mit. Laut RKI sterben die Betroffenen in den meisten Fällen an einer Kombination aus Hitze und bereits bestehenden Vorerkrankungen.
4: Jetzt für euch das Südwest-Update mit Vincent Schulze. In Gerolstein bekommt die Bundeswehr neue Unterkünfte. Auf dem Gelände der Eifel-Kaserne stehen jetzt 2 Containergebäude mit insgesamt 270 Containern. Am Frankfurter Flughafen sind mittlerweile 2 Mitarbeiter an Malaria gestorben. Das teilte das Gesundheitsamt Frankfurt mit. Ausgelöst wurde die Erkrankung offenbar durch eine mitgereiste Mücke. Und in Baden-Württemberg fehlen rund 200.000 Wohnungen. Das geht aus einer Studie des Pestel-Instituts hervor. Demnach treibt der Wohnungsmangel auch die Mietpreise im Südwesten nach oben.
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5: Auf der A63 Richtung Kaiserslautern gibt es zwischen Göllheim und Winnweiler 5 Kilometer Stau. Auf der A61 Richtung Ludwigshafen steht zwischen dem Dreieck Nahetal und Bad Kreuznach ein liegengebliebenes Fahrzeug. Auf dem rechten Fahrstreifen Kraftstoff läuft aus. Dort gibt es 2 Kilometer Stau. Auf der A3 Richtung Frankfurt brennt an der Ausfahrt Dietz ein Fahrzeug auf dem Abbiegestreifen. Die Ausfahrt ist gesperrt. Wir wünschen euch eine gute Fahrt.
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5: In Limburg sind es aktuell 30 Grad, in Pforzheim ebenfalls 30 Grad. In Remagen messen wir 26 Grad. In den nächsten Stunden ist es durchgehend bedeckt. Heute Nacht sinkt das Thermometer auf milde 22 Grad. Morgen wird es teils bewölkt mit Regen bei bis zu 25 Grad.
6: Es ist kurz nach 12 an diesem Donnerstag und diese Woche ist wirklich ganz anders gekommen, als ich mir das vorgestellt habe. Diese Nachricht am Dienstagabend, dass Dolly Parton gestorben ist, hat irgendwie alles ein kleines bisschen verändert. Ich weiß auch gar nicht so richtig, was ich dazu sagen soll. Aber ich finde es wunderschön, dass wir hier ihr Leben feiern, denn diese Frau hat wirklich unfassbar viel in der Zeit, die sie auf dieser Erde verbracht hat, geschafft. Und wir feiern jetzt einfach weiter. Wir feiern ihr Leben und wie kann man das besser machen als mit ihren eigenen Songs. Und deswegen habe ich hier jetzt einen meiner persönlichen Lieblingssongs von Dolly Parton. Hier ist 9 to 5.

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5: Ich bin Babette Büchner. Das Ausmaß der Katastrophe nach der heftigen Sturzflut in der Grenzregion zwischen Nepal und Tibet wird nur langsam klarer. Mehr als 1300 Menschen werden inzwischen vermisst, darunter viele Urlauber. Auch zu 8 deutschen Touristen besteht kein Kontakt mehr. Retter kämpfen gegen Schlamm und Geröll. 160 Todesfälle wurden bislang offiziell bestätigt. Die nepalesische Armee hat bereits hunderte Menschen aus dem betroffenen Gebiet ausgeflogen. Die Schwarzgruppe, bekannt für Lidl und Kaufland, baut ein riesiges Rechenzentrum in Mecklenburg-Vorpommern. In der Nähe von Rostock will das Unternehmen dafür mehr als 5,5 Milliarden Euro investieren.
6: Grüne Energie war ausschlaggebend für den Standort, besser gesagt die Windkraftanlagen in Mecklenburg-Vorpommern. Solche Mega-Rechenzentren verbrauchen nämlich Unmengen an Strom. Zum Start will das Unternehmen erst einmal eigene Daten verarbeiten. Geplant sind aber auch Cloud-Dienste und Cybersicherheit, um unabhängiger zu werden von großen Tech-Firmen aus den USA. Aufschwung Ost, also mit Windkraft. Viele Leute sind da noch skeptisch. Claudia Wächter, Nachrichtenredaktion.
5: Die Löhne in Deutschland steigen weiterhin schneller als die Verbraucherpreise. 1,5% mehr als ein Jahr zuvor hatten Arbeitnehmer im zweiten Quartal zur Verfügung, hat das Statistische Bundesamt errechnet.
7: Benzin, Öl und Lebensmittel werden teurer. Trotzdem haben die Menschen mit Arbeit im Schnitt mehr Geld in der Tasche. Das ist nicht nur für die Beschäftigten eine gute Nachricht, sondern auch für die Wirtschaft. Denn die Menschen können, wenn sie nicht sparen, mehr Geld ausgeben. Geringverdiener profitieren aktuell vom höheren Mindestlohn. Der liegt seit Jahresbeginn bei 13,90 Euro die Stunde. Dazu ist in mehreren Bereichen der Lohn überdurchschnittlich gestiegen, zum Beispiel in der Landwirtschaft, dem Energiesektor und der Finanzbranche. Thomas Bremser, Nachrichtenredaktion.
5: In diesem Sommer hat es wieder viele Waldbrände gegeben. Natürliche Ursachen wie Blitzschläge gab es dabei in Deutschland, aber nur in 3% aller Fälle, teilte die Allianz Agrarversicherung mit. Soweit ermittelt werden kann, sei sehr häufig menschlicher Leichtsinn oder böser Wille die Ursache. Der Klimawandel zünde keine Wälder an, er lege das Brennmaterial bereit, heißt es vom größten deutschen Versicherer.
8: Jetzt für euch das Südwest-Update mit Vincent Schulze. In Gerolstein bekommt die Bundeswehr neue Unterkünfte. Auf dem Gelände der Eifelkaserne stehen jetzt 2 Containergebäude mit insgesamt 270 Containern. Am Frankfurter Flughafen sind mittlerweile 2 Mitarbeiter an Malaria gestorben. Das teilte das Gesundheitsamt Frankfurt mit. Ausgelöst wurde die Erkrankung offenbar durch eine mitgereiste Mücke. Und in Baden-Württemberg fehlen rund 200.000 Wohnungen. Das geht aus einer Studie des Pestel-Instituts hervor. Demnach treibt der Wohnungsmangel auch die Mietpreise im Südwesten nach oben.
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9: Auf der A63 Richtung Kaiserslautern gibt es zwischen Göllheim und Sembach 8 Kilometer Stau. Auf der A61 Richtung Ludwigshafen staut es sich zwischen Bingen-Mitte und Bad Kreuznach auf 2 Kilometern. Ebenfalls auf der A61 Richtung Ludwigshafen steht zwischen Dreieck Nahetal und Bad Kreuznach ein liegengebliebenes Fahrzeug auf dem rechten Fahrstreifen. Dort läuft Kraftstoff aus. Wir wünschen euch eine gute Fahrt.
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9: In Koblenz, Andernach und Darmstadt zeigt das Thermometer aktuell überall 28 Grad. In den nächsten Stunden ist es durchgehend bedeckt. Heute Nacht sinkt das Thermometer auf milde 22 Grad. Morgen wird es teils bewölkt mit Regen bei bis zu 25 Grad.
10: Es ist kurz nach 12 an diesem Donnerstag und diese Woche ist wirklich ganz anders gekommen, als ich mir das vorgestellt habe. Diese Nachricht am Dienstagabend, dass Dolly Parton gestorben ist, hat irgendwie alles ein kleines bisschen verändert. Ich weiß auch gar nicht so richtig, was ich dazu sagen soll. Aber ich finde es wunderschön, dass wir hier ihr Leben feiern, denn diese Frau hat wirklich unfassbar viel in der Zeit, die sie auf dieser Erde verbracht hat, geschafft. Und wir feiern jetzt einfach weiter. Wir feiern ihr Leben und wie kann man das besser machen als mit ihren eigenen Songs. Und deswegen habe ich hier jetzt einen meiner persönlichen Lieblingssongs von Dolly Parton. Hier ist 9 to 5.

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5: Ich bin Babette Büchner. Nach der Sturzflut im Grenzgebiet zwischen Nepal und China bergen Retter immer mehr Tote. Nach Angaben der nepalesischen Polizei wurden inzwischen mindestens 270 Leichen gefunden. Mehr als 1300 Menschen gelten noch als vermisst. Darunter sind auch hunderte Touristen, 8 davon aus Deutschland. Die nepalesische Armee hat bereits hunderte Menschen aus dem betroffenen Gebiet ausgeflogen. Rente, Steuern, Gesundheit und Pflege. In den kommenden Wochen haben die Bundestagsfraktionen von Union und SPD große Reformvorhaben auf dem Tisch. In Münster wollen sich die Fraktionsspitzen in den nächsten Tagen auf die genaue Ausgestaltung des bereits beschlossenen Reformpakets vorbereiten.
6: Es geht darum, eine gemeinsame Linie zu finden. Dennoch wird gestritten, zum Beispiel über die Steuerreform. Und dann ist da auch noch die geplante Abschaffung der Rente mit 63. Der Kanzler hat zwar nun ein Machtwort gesprochen, Tenor, wir ziehen das durch, wie angedacht. Doch es gibt weiterhin Widerstand gegen die Pläne, vor allem im Osten. Da stehen auch Landtagswahlen an und es wird sich wohl erst danach zeigen, ob die Regierung auf Kurs bleibt. Claudia Wächter, Nachrichtenredaktion.
5: Es gibt kleine positive Signale aus der Wirtschaft und das sorgt für bessere Laune bei den Verbrauchern in Deutschland. Das Konsumklima verbessert sich spürbar, haben die Forscher des Nürnberg-Institut für Marktentscheidungen NIM und der GfK mitgeteilt.
7: Der spürbare Anstieg hat vor allem damit zu tun, dass die Einkommenserwartungen der Menschen gestiegen sind. Auch die Tendenz zum Sparen ist leicht gesunken. Mit dem nun 4. Anstieg in Folge zeige sich ein leichter Aufwärtstrend, so NEM-Konsumexperte Bürkel. Das liege auch an positiven Signalen aus der Wirtschaft, etwa dem leichten Wachstum im 2. Quartal. Allerdings, noch bleiben viele vorsichtig. Die Tendenz zu größeren Anschaffungen bleibt niedrig. Aus Nürnberg, Janina Singer.
5: Bundespräsident Frank-Walter Steinmeier hat heute zum ersten Mal die Gamescom besucht. Bei der Eröffnung des Kongressprogramms der Messe warnte er vor den Schattenseiten des Gamings. Er machte aber auch deutlich, dass Computerspiele ein fester Bestandteil des kulturellen Lebens geworden sind. Ab heute werden wieder hunderttausende Gaming-Fans in den Kölner Messehallen zur weltgrößten Computerspiel- und Videospielmesse erwartet.
8: Jetzt für euch das Südwest-Update mit Vincent Schulze. In Gerolstein bekommt die Bundeswehr neue Unterkünfte. Auf dem Gelände der Eifel-Kaserne stehen jetzt 2 Containergebäude mit insgesamt 270 Containern. Am Frankfurter Flughafen sind mittlerweile 2 Mitarbeiter an Malaria gestorben. Das teilte das Gesundheitsamt Frankfurt mit. Ausgelöst wurde die Erkrankung offenbar durch eine mitgereiste Mücke. Und in Baden-Württemberg fehlen rund 200.000 Wohnungen. Das geht aus einer Studie des Pestel-Instituts hervor. Demnach treibt der Wohnungsmangel auch die Mietpreise im Südwesten nach oben.
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9: Auf der A61 Richtung Ludwigshafen zwischen Dreieck Nahetal und Bad Kreuznach gibt es 2 Kilometer Stau. Ursache ist ein liegen gebliebenes Fahrzeug auf dem rechten Fahrstreifen. Außerdem läuft Kraftstoff aus. Auf der A3 Richtung Frankfurt ist die Ausfahrt Dietz gesperrt. Auf dem Abbiegestreifen brennt ein Fahrzeug. Wir wünschen euch eine gute Fahrt.
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9: In Wiesbaden zeigt das Thermometer aktuell 29 Grad. Etwas wärmer ist es in Limburg mit 30 Grad. In Pirmasens sind es 26 Grad. In den nächsten Stunden ist es durchgehend bedeckt. Heute Nacht sinkt das Thermometer auf milde 22 Grad. Morgen wird es teils bewölkt mit Regen bei bis zu 25 Grad.
10: Liebe Wölfe, ich hätte irgendwie nicht gedacht, dass das passiert. Dolly Parton ist jetzt am Dienstag im Alter von 80 Jahren verstorben. Und natürlich gehört Sterben zum Leben dazu und jeder von uns muss eines Tages gehen. Aber irgendwie war Dolly Parton für mich immer unsterblich. Ich kann das gar nicht so richtig in Worte fassen. Naja, auf jeden Fall habe ich gestern Abend dann einen Kommentar gelesen und der hat den Nagel irgendwie auf den Kopf getroffen. Die Person hat nämlich geschrieben, man ist erst tot, wenn man vergessen ist und Dolly Parton wird nie vergessen und lebt unter anderem durch ihre Songs weiter. Und ich finde, das ist ein so schöner Gedanke, mit dem wir jetzt einfach weitermachen und deswegen habe ich hier direkt einen Song von Dolly Parton, World on Fire.

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5: Auf der A6 Richtung Mannheim gibt es zwischen Kaiserslautern West und dem Dreieck Kaiserslautern 5 Kilometer Stau. Auf der A61 Richtung Ludwigshafen staut es sich zwischen Bingen-Mitte und Bad Kreuznach auf 3 Kilometern. Gute Fahrt.
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5: In Mainz zeigt das Thermometer aktuell 30 Grad. Ein Grad wärmer ist es in Pfungstadt, dort sind es 31 Grad. In Karlsruhe hingegen bleibt es mit 28 Grad etwas kühler. In den nächsten Stunden ist es durchgehend bedeckt. Heute Nacht sinkt das Thermometer auf milde 22 Grad. Morgen wird es teils bewölkt mit Regen bei bis zu 25 Grad.
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6: Und diese Nachricht hat die Welt diese Woche einfach auf den Kopf gestellt. Dolly Parton ist tot und auf Instagram haben sich jetzt natürlich Freunde, Bekannte und auch Country-Kollegen gemeldet. Unter anderem Ella Langley und die schreibt das hier. Dolly, danke, dass du als Künstlerin, Songwriterin, Musikerin, Produzentin, Autorin, Kreative und vor allem als Frau in dieser Branche immer für dich selbst eingestanden bist. Du hast so vielen Frauen den Weg geebnet und ihnen Mut gemacht. Danke, dass du nie Angst davor hattest, dein wahres, authentisches Ich zu zeigen. Die Welt brauchte Dolly und eine wie sie wird es nie wieder geben.

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1: Ich bin Babette Büchner. Nach der Sturzflut im Grenzgebiet zwischen Nepal und China bergen Retter immer mehr Tote. Nach Angaben der nepalesischen Polizei wurden inzwischen mindestens 270 Leichen gefunden. Mehr als 1300 Menschen gelten noch als vermisst. Darunter sind auch hunderte Touristen, 8 davon aus Deutschland. Die nepalesische Armee hat bereits hunderte Menschen aus dem betroffenen Gebiet ausgeflogen. Rente, Steuern, Gesundheit und Pflege. In den kommenden Wochen haben die Bundestagsfraktionen von Union und SPD große Reformvorhaben auf dem Tisch. In Münster wollen sich die Fraktionsspitzen in den nächsten Tagen auf die genaue Ausgestaltung des bereits beschlossenen Reformpakets vorbereiten.
2: Es geht darum, eine gemeinsame Linie zu finden. Dennoch wird gestritten, zum Beispiel über die Steuerreform. Und dann ist da auch noch die geplante Abschaffung der Rente mit 63. Der Kanzler hat zwar nun ein Machtwort gesprochen, Tenor, wir ziehen das durch, wie angedacht. Doch es gibt weiterhin Widerstand gegen die Pläne, vor allem im Osten. Da stehen auch Landtagswahlen an und es wird sich wohl erst danach zeigen, ob die Regierung auf Kurs bleibt. Claudia Wächter, Nachrichtenredaktion.
1: Es gibt kleine positive Signale aus der Wirtschaft und das sorgt für bessere Laune bei den Verbrauchern in Deutschland. Das Konsumklima verbessert sich spürbar, haben die Forscher des Nürnberg-Institut für Marktentscheidungen NIM und der GfK mitgeteilt.
3: Der spürbare Anstieg hat vor allem damit zu tun, dass die Einkommenserwartungen der Menschen gestiegen sind. Auch die Tendenz zum Sparen ist leicht gesunken. Mit dem nun 4. Anstieg in Folge zeige sich ein leichter Aufwärtstrend, so NIM-Konsumexperte Birkel. Das liege auch an positiven Signalen aus der Wirtschaft, etwa dem leichten Wachstum im 2. Quartal. Allerdings, noch bleiben viele vorsichtig. Die Tendenz zu größeren Anschaffungen bleibt niedrig. Aus Nürnberg, Janina Singer.
1: Bundespräsident Frank-Walter Steinmeier hat heute zum ersten Mal die Gamescom besucht. Bei der Eröffnung des Kongressprogramms der Messe warnte er vor den Schattenseiten des Gamings. Er machte aber auch deutlich, dass Computerspiele ein fester Bestandteil des kulturellen Lebens geworden sind. Ab heute werden wieder hunderttausende Gaming-Fans in den Kölner Messehallen zur weltgrößten Computerspiel- und Videospielmesse erwartet.
4: Und jetzt der Südwesten, aktuell mit Talia Nürnberger. Es gab diesen Sommer mehr Hitzetote in Rheinland-Pfalz als bisher angenommen. Laut dem Robert-Koch-Institut liegt die Zahl bei rund 2000 Menschen, statt den bisher vermuteten 1600. Rheinland-Pfalz war damit besonders betroffen. In Kassel wird die Wasserentnahme in weiteren Flüssen verboten. Dahinter stecken laut mehrerer Landkreise Wasserknappheit und Trockenheit. In Wiesenbach hat eine betrunkene Frau in einem Taxi randaliert. Laut den Beamten endete die Fahrt, die sie nicht bezahlen konnte, mit einer beschädigten Scheibe und einer Festnahme.
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5: Auf der A61 Richtung Ludwigshafen gibt es zwischen Dreieck Nahetal und Bad Kreuznach 2 Kilometer Stau. In der Gegenrichtung Richtung Koblenz stockt der Verkehr zwischen Kreuz Mutterstadt und Kreuz Frankenthal auf 2 Kilometern. Auf der A48 Richtung Koblenz staut es sich zwischen Dreieck Dernbach und Bendorf-Neuwied auf 2 Kilometern. Wir wünschen euch eine gute Fahrt.
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5: In Worms sind es aktuell 30 Grad. Noch etwas wärmer ist es in Lahnstein. Dort zeigt das Thermometer 32 Grad. In Bad Neuenahr-Ahrweiler messen wir 29 Grad. In den nächsten Stunden ist es überwiegend bedeckt. Heute Nacht sinkt das Thermometer auf milde 21 Grad. Morgen wird es dann wechselhaft mit teils bewölktem Himmel und Regen bei bis zu 24 Grad.
6: Und Wölfe, auch heute wird Dolly Parton natürlich wieder Teil unseres Nachmittags sein. Gestern haben wir gemeinsam ganz viel erinnert, erzählt und ihre Musik gefeiert. Und genau die bleibt uns ja. Deshalb hören wir später in dieser Stunde natürlich auch wieder Dolly. Jetzt starten wir aber erstmal rein mit Reba McEntire, einer langjährigen Weggefährtin. Cowgirls, don't cry.

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1: Jo, Wölfe, einen Tag nach Dolly Partons Tod merkt man, wie groß diese Frau eigentlich war. Gestern Abend leuchtete zum Beispiel das Empire State Building komplett pink. Und zwar ab 9.25 Uhr, kein Zufall, eine kleine Verbeugung vor 9 to 5. Und selbst vor dem Buckingham Palace lief Dolly. Bei der Wachablösung spielten die Coldstream Guards 9 to 5. Und dazu schrieb das Königshaus, Dolly habe Millionen Menschen Freude, Trost und Inspiration gegeben und erinnerte ausdrücklich auch an die Millionen Kinder, die durch ihre Imagination Library kostenlose Bücher bekommen haben. Überall melden sich gerade Menschen mit ihren Geschichten, Stars, Fans, Wegbegleiter. In Tennessee liegen Blumen, auf der ganzen Welt gibt es kleine und große Gesten für Dolly. Und vielleicht ist genau das die Antwort auf die Frage, wer war Dolly Parton? Nicht nur die Frau hinter Jolene, sondern jemand, bei dem die Welt einen Moment innehält, wenn sie gehen. Und genau deshalb hören wir sie natürlich auch heute weiter, hier bei The Wolf.

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1: Auf der A61 Richtung Ludwigshafen gibt es zwischen Bingen-Mitte und Bad Kreuznach 2 Kilometer Stau. Auf der A61 Richtung Koblenz stockt der Verkehr zwischen Pfalzmarkt und Kreuz-Frankenthal auf 4 Kilometern. Auf der A3 Richtung Frankfurt ist die Ausfahrt Dietz gesperrt. Ein Fahrzeug brennt auf dem Abbiegestreifen. Wir wünschen euch eine gute Fahrt.
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1: In Trier zeigt das Thermometer aktuell 31 Grad. Bad Ems meldet ebenfalls 31 Grad. Und auch in Viernheim sind es genauso warme 31 Grad. In den nächsten Stunden ist es überwiegend bedeckt. Heute Nacht sinkt das Thermometer auf milde 21 Grad. Morgen wird es dann wechselhaft mit teils bewölktem Himmel und Regen bei bis zu 24 Grad.
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2: Taylor Swift ist ja längst eine der großen Popstars der Welt, aber diese Art, kleine Momente und Beziehungen so zu erzählen, dass sich Millionen Leute darin wiederfinden, kommt eben auch aus ihren Country-Anfängen. Und genau das gibt's jetzt wieder. Taylor Swift mit I Knew It, I Knew You.

0: dazu die großen Legenden. 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
1: Ich bin Dirk Zeitler. Nach der Sturzflut im Grenzgebiet zwischen Nepal und China bergen Retter immer mehr Tote. Nach Angaben der nepalesischen Polizei wurden inzwischen mindestens 270 Leichen gefunden. Mehr als 1300 Menschen gelten noch als vermisst. Darunter sind auch hunderte Touristen, 8 davon aus Deutschland. Die Löhne in Deutschland steigen weiterhin schneller als die Verbraucherpreise. 1,5% mehr als ein Jahr zuvor hatten Arbeitnehmer im zweiten Quartal zur Verfügung, wie das Statistische Bundesamt errechnet hat. Im ersten Quartal waren die Reallöhne um 1,8% gestiegen.
2: Benzin, Öl und Lebensmittel werden teurer, trotzdem haben die Menschen mit Arbeit im Schnitt mehr Geld in der Tasche. Das ist nicht nur für die Beschäftigten eine gute Nachricht, sondern auch für die Wirtschaft. Denn die Menschen können, wenn sie nicht sparen, mehr Geld ausgeben. Geringverdiener profitieren aktuell vom höheren Mindestlohn. Der liegt seit Jahresbeginn bei 13,90 Euro die Stunde. Dazu ist in mehreren Bereichen der Lohn überdurchschnittlich gestiegen, zum Beispiel in der Landwirtschaft, dem Energiesektor und der Finanzbranche. Thomas Bremser, Nachrichtenredaktion.
1: Die Schwarzgruppe, bekannt für Lidl und Kaufland, baut ein riesiges Rechenzentrum in Mecklenburg-Vorpommern. In der Nähe von Rostock will das Unternehmen mehr als 5,5 Milliarden Euro für den Bau des Datencenters investieren.
3: Grüne Energie war ausschlaggebend für den Standort, besser gesagt die Windkraftanlagen in Mecklenburg-Vorpommern. Solche Mega-Rechenzentren verbrauchen nämlich Unmengen an Strom. Zum Start will das Unternehmen erst einmal eigene Daten verarbeiten. Geplant sind aber auch Cloud-Dienste und Cybersicherheit, um unabhängiger zu werden von großen Tech-Firmen aus den USA. Aufschwung Ost, also mit Windkraft, viele Leute sind da noch skeptisch. Claudia Wächter, Nachrichtenredaktion.
1: In diesem Sommer hat es wieder viele Waldbrände gegeben. Natürliche Ursachen wie Blitzschläge gab es dabei aber nur in rund 3% aller Fälle. Das teilte die Allianz Agrarversicherung mit. Soweit ermittelt werden kann, sei sehr häufig menschlicher Leichtsinn oder böser Wille die Ursache.
4: Und jetzt der Südwesten, aktuell mit Talia Nürnberger. Es gab diesen Sommer mehr Hitzetote in Rheinland-Pfalz als bisher angenommen. Laut dem Robert-Koch-Institut liegt die Zahl bei rund 2000 Menschen, statt den bisher vermuteten 1600. Rheinland-Pfalz war damit besonders betroffen. In Kassel wird die Wasserentnahme in weiteren Flüssen verboten. Dahinter stecken laut mehrerer Landkreise Wasserknappheit und Trockenheit. In Wiesenbach hat eine betrunkene Frau in einem Taxi randaliert. Laut den Beamten endete die Fahrt, die sie nicht bezahlen konnte, mit einer beschädigten Scheibe und einer Festnahme.
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5: Auf der A61 Richtung Ludwigshafen gibt es zwischen Bingen-Mitte und Bad Kreuznach 2 Kilometer Stau. Auf der A3 Richtung Köln besteht zwischen Montabaur und Dreieck Dernbach Gefahr durch eine ungesicherte Unfallstelle. Dort gibt es 2 Kilometer Stau. Auf der A61 Richtung Koblenz stockt der Verkehr zwischen Kreuz Mutterstadt und Kreuz Frankenthal auf 3 Kilometern. Habt eine gute und sichere Fahrt.
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5: In Siegen zeigt das Thermometer aktuell 29 Grad. Etwas wärmer ist es in Mayen, dort messen wir 30 Grad. Die höchste Temperatur im Vergleich erreicht Darmstadt mit 32 Grad. In den nächsten Stunden ist es überwiegend bedeckt. Heute Nacht sinkt das Thermometer auf milde 21 Grad. Morgen wird es dann wechselhaft mit teils bewölktem Himmel und Regen bei bis zu 24 Grad.
6: Und Wölfe, unser Song des Tages gehört heute natürlich Dolly Parton. Und wir haben einen genommen, dessen Geschichte eigentlich alles über ihre Qualitäten als Songwriterin erzählt. I Will Always Love You. Kein klassischer Liebessong, sondern Dollys Abschied von ihrem langjährigen musikalischen Partner Porter Wagoner. Die ganze Geschichte erzählen wir euch gleich nach insgesamt 3 Songs.

0: Jelly Roll mit Hands Up hier bei The Wolf und jetzt gibt's wieder den Song des Tages von Lauri und ja, so kurz nach dem Tod von Dolly Parton kann der nur von Dolly Parton kommen.
1: Hallo ihr Lieben, heute fällt es mir wirklich besonders schwer, die richtigen Worte für meinen Song des Tages zu finden, weil mit Dolly Parton nicht nur eine der größten Legenden der Country-Musik von uns gegangen ist, sondern auch eine Frau, die weit über ihre Musik hinaus unglaublich viel bewegt hat. Sie hat sich über Jahrzehnte für Kinder und Bildung eingesetzt, Millionen von Büchern verschenkt und ihren Erfolg immer wieder genutzt, um etwas zurückzugeben. Und deswegen fühlt sich I Will Always Love You heute besonders passend an. Dolly hat den Song ja ursprünglich selbst als Abschied geschrieben, aber so voller Liebe und Dankbarkeit für die gemeinsame Zeit. Und genau so möchte ich ihn heute auch verstehen, als kleines Danke an eine Frau, deren Musik und Einfluss nie vergessen werden. Daher jetzt mein The Wolf Song of the Day, Dolly Parton mit I Will Always Love You.
2: Euro Cowgirl Lori mit dem Song des Tages.

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0: Mercy with Sean McConnell.
1: Ich habe Mercy mit Sean McConnell geschrieben, einem meiner Lieblingsautoren. Ich habe ihn von einer alten Beziehung erzählt und dabei das Wort Mercy benutzt. Er meinte nur, wow, das muss der Titel sein. Der Song entstand dann ziemlich schnell mit vielen emotionalen Momenten. Wir wollten einen ganz intimen, ehrlichen Song schreiben. Und ich sage das nicht oft, aber bei Mercy hoffe ich tatsächlich, dass er die Leute ein kleines bisschen traurig macht. Ich wünsche mir, dass sich jeder, der ihn hört, an einen Moment erinnert, in dem er sich genauso gefühlt hat.
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1: Auf der A3 Richtung Köln gibt es zwischen Limburg Nord und Dreieck Dernbach 6 Kilometer stockenden Verkehr. Auf der A61 Richtung Koblenz stockt es zwischen Kreuz Mutterstadt und Kreuz Frankenthal auf 4 Kilometern. In der Gegenrichtung, Richtung Ludwigshafen, sind es 3 Kilometer stockender Verkehr zwischen Bingen-Mitte und Bad Kreuznach. Gute Fahrt.
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1: In Bonn sind es aktuell 31 Grad. In Mayen zeigt das Thermometer 30 Grad und in Saarburg ist es genauso warm. In den nächsten Stunden ist es überwiegend bedeckt. Heute Nacht sinkt das Thermometer auf milde 21 Grad. Morgen wird es dann wechselhaft mit teils bewölktem Himmel und Regen bei bis zu 24 Grad.
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2: Bei den Brothers Osborne steckt ja genau das drin, was modern Country ziemlich spannend macht. Nashville, klar, aber genauso Rock, Blues und ordentlich Gitarre. Und manchmal braucht es am Nachmittag auch gar keine große Geschichte drumherum. Laut machen reicht, die Brothers Osborne jetzt mit Rest in Peace im Sellout-Edit.

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1: Ich bin Dirk Zeitler. Die Fraktionen von Union und SPD schließen Änderungen am Rentenkonzept der Koalition nicht aus. Kein Gesetz gehe so aus dem Bundestag, wie es hineinkomme, sagte Unionsfraktionschef Frei vor einer gemeinsamen Klausurtagung in Münster.
2: Der Koalition stehen turbulente Wochen bevor. Die drei Landtagswahlen könnten CDU und SPD durchrütteln. Parallel dazu will die Regierung ihr Reformpaket umsetzen und hier gibt es noch Streitpunkte, vor allem bei der Rente mit 63. Die soll abgeschafft werden, doch daran gibt es intern Kritik. Es könnte auf Ausnahmen hinauslaufen für alle, die nicht in der Lage sind, länger als 45 Jahre zu arbeiten, wegen des harten Jobs oder der Gesundheit. Thomas Bremser, Nachrichtenredaktion.
1: Nach der katastrophalen Sturzflut in der Gebirgsregion zwischen China und Nepal ist die Zahl der Toten auf 359 gestiegen. Das teilte die nepalesische Polizei mit. Unterdessen berichtet die nationale Tourismusorganisation, dass 31 vermisste Ausländer gerettet worden seien. Darunter waren unter anderem zwei Italiener und eine Person aus der Schweiz.
3: Die Bilder sind wie aus einem Katastrophenfilm. Die ganze Region liegt unter dickem Schlamm. Dörfer und Infrastruktur sind zerstört. Erste Untersuchungen deuten auf einen gewaltigen Abbruch von Eis und Felsen hin. Dadurch könnte sich ein Fluss aufgestaut haben. Als die Blockade brach, wurden enorme Wassermassen freigesetzt. Die Armee hat derweil damit begonnen, hunderte Überlebende auszufliegen, darunter auch Ausländer. Auch der Dalai Lama zeigte sich heute bestürzt. Das Oberhaupt des tibetischen Buddhismus sprach allen Betroffenen sein Mitgefühl aus. Aus Bangkok, Carola Frenzen.
1: Während der VW-Vorstand seine Standortetour zur Belegschaft fortsetzt, wird Kritik an einer fehlenden Perspektive laut. Es ist meine klare Erwartungshaltung an den Vorstand, für ein tragfähiges Zukunftskonzept zu sorgen, sagte Niedersachsens Ministerpräsident Lies. Werksschließungen und massenhafte Entlassungen könnten nicht die Lösung sein, kritisierte er. In diesem Sommer hat es wieder viele Waldbrände gegeben. Natürliche Ursachen wie Blitzschläge gab es dabei aber nur in rund 3% aller Fälle. Das teilte die Allianz Agrarversicherung unter Berufung auf Daten der Bundesanstalt für Landwirtschaft und Ernährung mit. Soweit ermittelt werden kann, sei sehr häufig menschlicher Leichtsinn oder böser Wille die Ursache.
4: Und jetzt der Südwesten, aktuell mit Talia Nürnberger. Es gab diesen Sommer mehr Hitzetote in Rheinland-Pfalz als bisher angenommen. Laut dem Robert-Koch-Institut liegt die Zahl bei rund 2000 Menschen, statt den bisher vermuteten 1600. Rheinland-Pfalz war damit besonders betroffen. In Kassel wird die Wasserentnahme in weiteren Flüssen verboten. Dahinter stecken laut mehrerer Landkreise Wasserknappheit und Trockenheit. In Wiesenbach hat eine betrunkene Frau in einem Taxi randaliert. Laut den Beamten endete die Fahrt, die sie nicht bezahlen konnte, mit einer beschädigten Scheibe und einer Festnahme.
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5: Auf der A61 Richtung Koblenz ist zwischen dem Dreieck Bad Neuenahr-Ahrweiler und dem Dreieck Sinzig die Fahrbahn gesperrt. Grund sind abgestellte Fahrzeuge auf dem rechten Fahrstreifen. Auf der A3 Richtung Köln gibt es zwischen Dietz und dem Dreieck Dernbach 8 Kilometer stockenden Verkehr. In der Gegenrichtung, Richtung Frankfurt, läuft der Verkehr zwischen Dierdorf und Ransbach-Baumbach-Mogendorf nur zäh. Auf der A61 Richtung Koblenz staut es sich zwischen Dorsheim und Rheinböllen auf 7 Kilometern. Ebenfalls 7 Kilometer stockender Verkehr gibt es auf der A6 Richtung Kaiserslautern zwischen dem Viernheimer Dreieck und Ludwigshafen Nord. Habt eine gute und sichere Fahrt.
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5: In Darmstadt zeigt das Thermometer aktuell 34 Grad. Genauso warm ist es in Heidelberg. Auch dort werden 34 Grad gemessen. In Mainz ist es mit 32 Grad etwas kühler. In den nächsten Stunden ist es überwiegend bedeckt. Heute Nacht sinkt das Thermometer auf milde 21 Grad. Morgen wird es dann wechselhaft mit teils bewölktem Himmel und Regen bei bis zu 24 Grad.
6: Wölfe, wir haben gestern ja unglaublich viel Dolly Parton gehört und auch heute wollen wir ihre Songs natürlich weiterlaufen lassen. Nicht mehr den ganzen Nachmittag, aber immer wieder diese Stücke, die zeigen, wie viele verschiedene Seiten sie hatte. In dieser Stunde hören wir noch Eagle When She Flies. Nach insgesamt 3 Songs sind wir bei Dolly.

0: Und Wölfe, auch heute beschäftigt uns natürlich der Tod von Dolly Parton weiter. Seit gestern sehen wir überall auf der Welt, was diese Frau den Menschen bedeutet hat. Und wir wollen noch einmal auf ihr unglaubliches Leben zurückblicken.
1: Geboren 1946 in den Smoky Mountains in Tennessee, als viertes von 12 Kindern, aufgewachsen in sehr einfachen Verhältnissen. Musik macht Dolly schon als kleines Mädchen. So darling, save the last dance for me. Mit 13 steht sie bereits auf der Bühne der Grand Ole Opry.
2: I actually started singing on local radio and television before we even owned a TV. But from the time I was 10 till I was like 13, you know, 14, yeah. You know, I was doing that. So I was like a little local celebrity.
1: Nach der Schule zieht Dolly nach Nashville und schafft dort schließlich an der Seite von Porter Wagoner den Durchbruch. Aber Dolly will mehr. Sie schreibt Songs wie Coat of Many Colors. So in every

0: I Will Always Love You. Insgesamt entstehen im Laufe ihres Lebens ungefähr 3000 Songs. Mehr als 100 Millionen Tonträger werden verkauft. Dolly bleibt nicht nur Country-Star, mit 9 to 5 wird sie sogar auch Hollywood-Star. Sie baut mit Dollywood ein riesiges Unternehmen auf und mit ihrer Imagination Library verschenkt sie über Jahrzehnte hunderte Millionen Bücher an Kinder. Insgesamt gewinnt Dolly Parton 10 Grammys, erhält zusätzlich den Lifetime Achievement Award, wird Mitglied der Country Music Hall of Fame und später sogar der Rock'n'Roll Hall of Fame. Und trotz all diesem Erfolg blieb diese Legende ohne große Skandale. Ganz im Gegenteil, sie war sogar ein richtiges Role Model für die nächste Generation an Country-Stars, zum Beispiel auch für Lainey Wilson. Wir verneigen uns vor der größten Country-Legende aller Zeiten.
1: I got starstruck over Dolly Parton, but then after talking to her for like 2 minutes, I was like, I think this chick might be my sister.
0: Wir sagen, rest in peace, Ruhe in Frieden, Dolly Parton.

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0: Gemeinsam schauen wir jetzt auf die Top 3 Country Songs aus dem Jahr 1993.
1: Platz 3.
0: George Strait, Easy Come, Easy Go.
2: So long,
1: Platz 2.
0: John Michael Montgomery, I Love The Way You Love Me.
1: Platz 1.
0: Kaum ein Songname ist als Radiomoderator schwerer auszusprechen. Alan Jackson mit Chattahoochee.

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1: Natalien Wernberger. In Ludwigshafen fordern Elternvertreter an der Carolinaburger Realschule Plus einen verlässlichen Schulalltag. Nach Angaben der ARD kritisiere der Beirat vor allem den häufigen Unterrichtsausfall und die anhaltenden Konflikte zwischen Schulleitung und Teilen des Kollegiums. Gleichzeitig stelle sich der Beirat teilweise hinter den bisherigen Schulleiter und fordere konsequentere Unterstützung durch das Bildungsministerium. Das Land hat inzwischen eine Taskforce eingesetzt und arbeitet an einem Maßnahmenpaket. Geplant seien unter anderem personelle Veränderungen und zusätzliche Unterstützungsangebote. Weitere Details will die Bildungsministerin Anfang September im Bildungsausschuss vorstellen. Diesen Sommer gab es in Rheinland-Pfalz doch mehr Hitzetote als bisher angenommen. Laut dem Robert-Koch-Institut liegt die Zahl bei rund 2000 Menschen statt den bisher vermuteten 1600. Rheinland-Pfalz war damit besonders betroffen. Ein Grund dafür ist die geografische Lage. Bundesweit gehören Rheinebene und Vorderpfalz zu den wärmsten Regionen. Hinzu kommt der vergleichsweise hohe Anteil älterer Menschen. In Kassel wird die Wasserentnahme in weiteren Flüssen verboten. Dahinter stecken laut mehreren Landkreisen Wasserknappheit und Trockenheit. Die geringen Abflüsse und die starke Erwärmung des Wassers würden Fischen und anderen Organismen weiter zusetzen. In Wiesenbach hat eine betrunkene Frau in einem Taxi randaliert. Laut der Polizei endete die Fahrt, die sie nicht bezahlen konnte, mit einer beschädigten Scheibe und einer Festnahme.
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2: Auf der A66 Richtung Kaiserslautern gibt es zwischen Viernheimer Dreieck und Ludwigshafen Nord 4 Kilometer Stau. Auf der A48 Richtung Koblenz steht zwischen Dreieck Dernbach und Bendorf-Neuwied der Verkehr auf 2 Kilometern. In der Gegenrichtung Richtung Dernbach gibt es zwischen Koblenz Nord und Bendorf-Neuwied 1 Kilometer Stau. Habt eine gute und sichere Fahrt.
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2: In Bad Ems zeigt das Thermometer aktuell 31 Grad. Lahnstein meldet 32 Grad. Am wärmsten ist es derzeit in Groß-Gerau. Dort werden 33 Grad gemessen. In der Nacht sinkt das Thermometer auf milde 21 Grad. Morgen wird es wechselhaft mit teils bewölktem Himmel und etwas Regen. Bei anfangs 21 Grad, im Laufe des Tages steigt das Thermometer auf bis zu 28 Grad an.
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3: Und wenn ihr bei uns einen neuen Namen entdeckt, Cameron with Comp ist definitiv einer, bei dem sich das Dranbleiben lohnt. Der Kanadier hat vor seiner Musikkarriere ja auf einer Pipeline gearbeitet und erzählt inzwischen ziemlich offen von den schwierigen Kapiteln seines eigenen Lebens. Das hört man seiner Musik auch an. Cameron with Comp jetzt mit Kingdom of Fear.

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1: Wölfe, morgen gibt's ja schon die nächste Ausgabe unserer Hot 20 und zwei Namen könnt ihr euch dafür schon mal merken. Stella Lefty ist wieder mit Boston und I Know dabei und Vincent Mason ist mit What You Want ebenfalls vertreten in den deutschen Country Charts. Und jetzt machen die beiden einfach gemeinsame Sache. Something to Lose erzählt von diesem Punkt, an dem aus ein bisschen Flirten plötzlich etwas Ernstes wird. Eigentlich schön, nur bedeutet das eben auch, auf einmal gibt es jemanden, den man tatsächlich verlieren könnte. Und wer weiß, vielleicht hören wir genau den Song auch demnächst bei uns in der Hot 20. Stella Lefty jetzt, zusammen mit Vincent Mason. Hier ist Something to Lose by The Wolf.

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1: Ich bin Dirk Zeitler. Die Fraktionen von Union und SPD schließen Änderungen am Rentenkonzept der Koalition nicht aus. Kein Gesetz gehe so aus dem Bundestag, wie es hineinkomme, sagte Unionsfraktionschef Frei vor einer gemeinsamen Klausurtagung in Münster.
2: Der Koalition stehen turbulente Wochen bevor. Die drei Landtagswahlen könnten CDU und SPD durchrütteln. Parallel dazu will die Regierung ihr Reformpaket umsetzen und hier gibt es noch Streitpunkte, vor allem bei der Rente mit 63. Die soll abgeschafft werden, doch daran gibt es intern Kritik. Es könnte auf Ausnahmen hinauslaufen für alle, die nicht in der Lage sind, länger als 45 Jahre zu arbeiten, wegen des harten Jobs oder der Gesundheit. Thomas Bremser, Nachrichtenredaktion.
1: Nach der katastrophalen Sturzflut in der Gebirgsregion zwischen China und Nepal ist die Zahl der Toten auf 359 gestiegen. Das teilte die nepalesische Polizei mit. Unterdessen berichtet die nationale Tourismusorganisation, dass 31 vermisste Ausländer gerettet worden seien. Darunter waren unter anderem 2 Italiener und eine Person aus der Schweiz.
3: Die Bilder sind wie aus einem Katastrophenfilm. Die ganze Region liegt unter dickem Schlamm. Dörfer und Infrastruktur sind zerstört. Erste Untersuchungen deuten auf einen gewaltigen Abbruch von Eis und Felsen hin. Dadurch könnte sich ein Fluss aufgestaut haben. Als die Blockade brach, wurden enorme Wassermassen freigesetzt. Die Armee hat derweil damit begonnen, hunderte Überlebende auszufliegen, darunter auch Ausländer. Auch der Dalai Lama zeigte sich heute bestürzt. Das Oberhaupt des tibetischen Buddhismus sprach allen Betroffenen sein Mitgefühl aus. Aus Bangkok, Carola Frenzen.
1: Während der VW-Vorstand seine Standortetour zur Belegschaft fortsetzt, wird Kritik an einer fehlenden Perspektive laut. Es ist meine klare Erwartungshaltung an den Vorstand, für ein tragfähiges Zukunftskonzept zu sorgen, sagte Niedersachsens Ministerpräsident Lies. Werksschließungen und massenhafte Entlassungen könnten nicht die Lösung sein, kritisierte er. In diesem Sommer hat es wieder viele Waldbrände gegeben. Natürliche Ursachen wie Blitzschläge gab es dabei aber nur in rund 3% aller Fälle. Das teilte die Allianz Agrarversicherung unter Berufung auf Daten der Bundesanstalt für Landwirtschaft und Ernährung mit. Soweit ermittelt werden kann, sei sehr häufig menschlicher Leichtsinn oder böser Wille die Ursache.
4: Und jetzt der Südwesten, aktuell mit Talia Nürnberger. Es gab diesen Sommer mehr Hitzetote in Rheinland-Pfalz als bisher angenommen. Laut dem Robert-Koch-Institut liegt die Zahl bei rund 2000 Menschen, statt den bisher vermuteten 1600. Rheinland-Pfalz war damit besonders betroffen. In Kassel wird die Wasserentnahme in weiteren Flüssen verboten. Dahinter stecken laut mehrerer Landkreise Wasserknappheit und Trockenheit. In Wiesenbach hat eine betrunkene Frau in einem Taxi randaliert. Laut den Beamten endete die Fahrt, die sie nicht bezahlen konnte, mit einer beschädigten Scheibe und einer Festnahme.

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1: Auf der A61 Richtung Koblenz gibt es zwischen Dorsheim und Rheinböllen 11 Kilometer Stau. Im weiteren Verlauf Richtung Koblenz steht zwischen Raststätte Hunsrück Ost und Rheinböllen ein kaputtes Auto auf dem rechten Fahrstreifen. Auf der A6 Richtung Kaiserslautern staut es sich zwischen Viernheimer Dreieck und Ludwigshafen Nord auf 6 Kilometern. Gute Fahrt.
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1: In Ludwigshafen zeigt das Thermometer aktuell 34 Grad. Karlsruhe liegt mit 33 Grad nur knapp darunter. In Limburg sind es 31 Grad. In der Nacht sinkt das Thermometer auf milde 21 Grad. Morgen wird es wechselhaft mit teils bewölktem Himmel und etwas Regen. Bei anfangs 21 Grad, im Laufe des Tages steigt das Thermometer auf bis zu 28 Grad an.
2: Und Wölfe, auch in unserer letzten gemeinsamen Stunde gibt's noch einmal Dolly Parton. Und diesmal hängt sogar eine Geschichte von einem unserer Wölfe dran. Nach insgesamt 3 Songs hören wir Why'd You Come In Here Looking Like That und vorher eine Sprachnachricht, die uns Ecki gestern geschickt hat. Jetzt aber erstmal Jason Aldean mit She's Country.

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1: Und Wölfe, gestern haben uns unglaublich viele Nachrichten zu Dolly Parton erreicht. Erinnerungen, Lieblingssongs, ganz persönliche Geschichten. Und mit einem unserer Wölfe waren wir auch ein bisschen länger im Austausch. Ecki hat uns gestern eine Sprachnachricht geschickt, die ich euch heute unbedingt auch nochmal vorspielen möchte, weil sie ziemlich schön zeigt, was Dolly für einzelne Menschen bedeutet hat.
2: Ja, als ich die Nachricht gestern Abend gehört habe, da bekam ich eine Gänsehaut und konnte es gar nicht richtig glauben. Und ich konnte mir wirklich meine Tränen nicht unterdrücken. Es ist einfach, ja, schlimm. Noch im Januar haben wir alle zusammen mit The Wolf am 19. den 80. Geburtstag von Dolly gefeiert. Ein ganzer Tag lang Dolly Parton, ihre Songs, ihre Geschichten, ihr Werdegang, es war einfach himmlisch. Und nun, ja, diese traurige Nachricht. Ich habe aber ein unvergleichliches Andenken an Sie und das bereitet mir Freude. Ich habe nämlich seinerzeit bei euch bei The Wolf die handsignierte Gitarre von Dolly Parton gewonnen und dieses 4er-LP-Set Rockstar. Also ich werde es in Erinnerung behalten und jedes Mal, wenn ich es mir ansehe oder wenn ich mir die Gitarre ansehe, ja, ist Dolly da. Ich kann nur sagen, rest in peace, Dolly. Sie war für mich wirklich die größte Ikone. Und irgendwann sieht man sich vielleicht wieder.
1: Danke dir, Ecki, fürs Teilen. Und ich glaube, genau solche Geschichten werden wir in den nächsten Tagen noch viele hören. Weil Dolly eben nicht einfach verschwindet. Dafür hat sie bei zu vielen Menschen etwas hinterlassen. Und deshalb hören wir sie hier natürlich auch weiter. Dolly Parton jetzt für euch mit Why'd You Come In Here Looking Like That.

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6: Natalien Wernberger. In Ludwigshafen fordern Elternvertreter an der Carolinaburger Realschule Plus einen verlässlichen Schulalltag. Nach Angaben der ARD kritisiere der Beirat vor allem den häufigen Unterrichtsausfall und die anhaltenden Konflikte zwischen Schulleitung und Teilen des Kollegiums. Gleichzeitig stelle sich der Beirat teilweise hinter den bisherigen Schulleiter und fordere konsequentere Unterstützung durch das Bildungsministerium. Das Land hat inzwischen eine Taskforce eingesetzt und arbeitet an einem Maßnahmenpaket. Geplant seien unter anderem personelle Veränderungen und zusätzliche Unterstützungsangebote. Weitere Details will die Bildungsministerin Anfang September im Bildungsausschuss vorstellen. Diesen Sommer gab es in Rheinland-Pfalz doch mehr Hitzetote als bisher angenommen. Laut dem Robert-Koch-Institut liegt die Zahl bei rund 2000 Menschen statt den bisher vermuteten 1600. Rheinland-Pfalz war damit besonders betroffen. Ein Grund dafür ist die geografische Lage. Bundesweit gehören Rheinebene und Vorderpfalz zu den wärmsten Regionen. Hinzu kommt der vergleichsweise hohe Anteil älterer Menschen. In Kassel wird die Wasserentnahme in weiteren Flüssen verboten. Dahinter stecken laut mehreren Landkreisen Wasserknappheit und Trockenheit. Die geringen Abflüsse und die starke Erwärmung des Wassers würden Fischen und anderen Organismen weiter zusetzen. In Wiesenbach hat eine betrunkene Frau in einem Taxi randaliert. Laut der Polizei endete die Fahrt, die sie nicht bezahlen konnte, mit einer beschädigten Scheibe und einer Festnahme.
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7: Auf der A61 Richtung Koblenz gibt es zwischen Dorsheim und Rheinböllen 8 Kilometer Stau. Ursache ist ein kaputtes Auto auf dem rechten Fahrstreifen zwischen Raststätte Hunsrück Ost und Rheinböllen. Auf der A6 Richtung Kaiserslautern staut es sich zwischen Viernheimer Dreieck und Ludwigshafen Nord auf 4 Kilometern. In der Gegenrichtung, auf der A61 Richtung Ludwigshafen, gibt es zwischen Laudert und Stromberg 4 Kilometer Stau. Gute Fahrt.
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7: In Viernheim sind es aktuell 33 Grad. Koblenz meldet 32 Grad. Und in Euskirchen zeigt das Thermometer 31 Grad. In der Nacht sinkt das Thermometer auf milde 21 Grad. Morgen wird es wechselhaft mit teils bewölktem Himmel und etwas Regen. Bei anfangs 21 Grad. Im Laufe des Tages steigt das Thermometer auf bis zu 28 Grad an.
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1: Und Wölfe, morgen wird wieder neu durchgezählt bei unserer Hot 20 und einer hat dabei einen ziemlich guten Platz zu verteidigen. Ja, Morgan Wallen steht mit Bean by Now aktuell auf der 1 und ob er da morgen bleibt, hört ihr dann in der neuen Ausgabe. Jetzt gibt's die amtierende Nummer 1 nochmal für euch, Bean by Now von Morgan Wallen und dann einfach morgen ab 16 Uhr mit dabei sein bei der neuen Ausgabe der Hot 20.

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1: Und heute Abend heißt es wieder Hosted By und heute Hosted By Cat Lyon. Die österreichische Country-Künstlerin ist am Start. Und falls ihr sie noch nicht kennt, Cat Lyon, magst du dich mal kurz vorstellen?
2: Ja, mein Name ist Cat Lyon. Ich komme ursprünglich aus Österreich, wohne aber in Starnberg, das ist südlich von München, und ich mache Country-Musik.
1: Und seit wann machst du Musik?
2: Begonnen hat das Ganze vor ein paar Jahren und ja, das hat sich jetzt vom Hobby gesteigert in, weiß nicht, wie soll ich sagen, immer weiteres Sehen, sodass ich schlussendlich in Nashville gelandet bin und dort tatsächlich ein Album aufgenommen habe.
1: Und die muss ich stellen, die Frage, Cat Lyon, woher kommt dieser Name?
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1: Also heute Abend hosted by Cat Lyon. Eine Stunde mit Cat Lyon, ihre liebsten Songs und natürlich auch Songs von ihr. Ab 18 Uhr geht's los.
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3: Ich bin Dirk Zeitler. Nach der katastrophalen Sturzflut in der Gebirgsregion zwischen China und Nepal ist die Zahl der Toten auf 359 gestiegen. Das teilte die nepalesische Polizei mit. Unterdessen berichtet die nationale Tourismusorganisation, dass 31 vermisste Ausländer gerettet worden seien. Darunter waren unter anderem 2 Italiener und eine Person aus der Schweiz. Die Fraktionen von Union und SPD schließen Änderungen am Rentenkonzept der Koalition nicht aus. Kein Gesetz gehe so aus dem Bundestag, wie es hineinkomme, sagt Unionsfraktionschef Frei vor einer gemeinsamen Klausurtagung in Münster.
4: Der Koalition stehen turbulente Wochen bevor. Die 3 Landtagswahlen könnten CDU und SPD durchrütteln. Parallel dazu will die Regierung ihr Reformpaket umsetzen und hier gibt es noch Streitpunkte, vor allem bei der Rente mit 63. Die soll abgeschafft werden, doch daran gibt es intern Kritik. Es könnte auf Ausnahmen hinauslaufen für alle, die nicht in der Lage sind, länger als 45 Jahre zu arbeiten, wegen des harten Jobs oder der Gesundheit. Thomas Bremser, Nachrichtenredaktion.
3: Nach dem überraschenden Besuch von CIA-Chef Radcliffe in Moskau wird über den Zweck der Reise spekuliert. US-Medien berichten, Radcliffe habe Russland vor einem Angriff auf NATO-Staaten gewarnt. Der Kreml weist entsprechende Berichte zurück.
5: Moskau sagt, über Attacken auf NATO-Staaten sei bei dem Treffen mit CIA-Chef Radcliffe nicht gesprochen worden. Berichte über mögliche russische Vorbereitungen für einen Angriff auf NATO-Verbündete seien Schauermärchen und hätten nichts mit der Realität zu tun. Russland werde schlichtweg seine Spezialoperation in der Ukraine fortsetzen. Ein Sprecher des Kreml warf dem Westen viel mehr aggressives Verhalten vor, vor allem den europäischen Staaten. Zuvor hatten US-Medien berichtet, dass Radcliffe Moskau vor Angriffen auf NATO-Verbündete gewarnt habe. Aus den USA, Tina Eck.
3: Die für ihre Handelsketten Lidl und Kaufland bekannte Schwarzgruppe will 5,6 Milliarden Euro in den Bau eines Rechenzentrums in Dummersdorf bei Rostock investieren. Geplant sei der Aufbau eines Datacenters mit einer Kapazität von 240 Megawatt bis 2033, teilte das Unternehmen mit. Ausschlaggebend für den Standort ist demnach die dort verfügbare Energie durch Windkraft.
6: Und jetzt der Südwesten, aktuell mit Talia Nürnberger. Es gab diesen Sommer mehr Hitzetote in Rheinland-Pfalz als bisher angenommen. Laut dem Robert-Koch-Institut liegt die Zahl bei rund 2000 Menschen, statt den bisher vermuteten 1600. Rheinland-Pfalz war damit besonders betroffen. In Kassel wird die Wasserentnahme in weiteren Flüssen verboten. Dahinter stecken laut mehrerer Landkreise Wasserknappheit und Trockenheit. In Wiesenbach hat eine betrunkene Frau in einem Taxi randaliert. Laut den Beamten endete die Fahrt, die sie nicht bezahlen konnte, mit einer beschädigten Scheibe und einer Festnahme.
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7: Auf der A6 Richtung Kaiserslautern gibt es zwischen Viernheimer Dreieck und Ludwigshafen Nord 3 Kilometer Stau. Auf der A60 Richtung Mainz staut es sich zwischen Mainz-Weisenau und Kreuz Mainz Süd auf 2 Kilometern. Gute Fahrt.
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7: In Bad Ems und Main zeigt das Thermometer aktuell 31 Grad. Wärmer ist es in Darmstadt, dort werden 33 Grad gemessen. In der Nacht sinkt das Thermometer auf milde 21 Grad. Morgen wird es wechselhaft mit teils bewölktem Himmel und etwas Regen. Bei anfangs 21 Grad, im Laufe des Tages steigt das Thermometer auf bis zu 28 Grad an.
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9: Hallo und schön, dass ihr alle dabei seid bei The Wolf, hosted by Cat Lion. Ich war Anfang des Jahres in Nashville, um mein zweites Album aufzunehmen und erzähle euch heute etwas über meine Story und meine Liebe zur Country-Musik. Und am besten beginnen wir gleich mit zwei meiner Lieblingssongs, nämlich Brooks & Dunn, Boots Scootin' Boogie und Alan Jackson, Country Boy.

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2: Alan Jackson durfte ich letztes Jahr zum Glück live erleben in Tampa, Florida. Und es war wirklich ein sehr beeindruckendes Konzert. Er war ja auf seiner Abschiedstournee. Und es hat mich erinnert an die ersten Berührungspunkte mit Country Music. Und zwar durfte ich als Kind meine Mama auf das Country Music Festival in Bad Ischl begleiten. Bad Ischl ist der Ort, wo ich herkomme, in Österreich, im Salzkammergut. Und zu dem Zeitpunkt damals war es eines der größten Country Music Festivals in ganz Europa. Dort habe ich zum ersten Mal dieses Gefühl erlebt, wenn quasi dieser Country-Bass losmarschiert und die Band so richtig cool losspielt. Dazu möchte ich euch folgende Songs präsentieren, und zwar Johnny Cash mit Folsom Prison Blues, einen Klassiker, und etwas ganz Neues von Drake Milligan, Sounds Like Something I Do.
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1: Ja, wie kam ich dann dazu, selber Musik zu machen? Im Jahr 2016 haben mein Mann und ich ein privates Rockkonzert organisiert mit einer Rockband aus Österreich, Stiletto, die kam aus Wien. Und kennengelernt haben wir die am Harley-Davidson Festival am Wrackersee und haben die gesehen und haben uns gedacht, das ist die Band, die wir dafür engagieren möchten. Und das hat wirklich sehr viel Spaß gemacht. Und da es ja auch unseren Freunden und Bekannten, die wir da alle eingeladen hatten, super gefallen hat, habe ich mir gedacht, dass wir 2017 die gleiche Veranstaltung nochmal machen, aber diesmal mit Country Music, eben weil es meine Lieblingsmusik ist und damit auch unsere Gäste das Feeling bekommen, das ich damals in der Kindheit verspürt habe. Und so wurde unsere Reithalle umgebaut zu einer Music Hall mit einer Whisky Bar, Concord Girls, einem Messerwerfer, Bullriding und allem, was eben da so dazugehört. Und ich habe gemeinsam mit meinem Papa und meiner besten Freundin unsere erste Country-Band gegründet. Wir sind dort aufgetreten. Das hat uns richtig viel Spaß gemacht. Und gespielt haben wir zum Beispiel Dolly Parton, Coat of Many Colors. Den möchte ich euch jetzt vorspielen. Und dann noch etwas von heute, Dasher mit Austin.

0: Wir kennen sie alle, Bruce Springsteen, Johnny Cash oder auch Luke Combs. Männer dominieren seit Jahrzehnten die Country-Szene und doch gibt es doch auch so viele großartige Künstlerinnen.
1: Man, I feel like a woman.
0: Da haben wir einmal natürlich Patsy Montana, die erste Frau, die in den 1930er Jahren 1 Million verkaufte Schallplatten hatte.
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0: Und auch im Laufe der Zeit gab es natürlich etliche tolle Sängerinnen, die dieses männerdominierte Genre aufgemischt haben. Sei es jetzt Shania Twain, Emmylou Harris oder natürlich auch die großartige Dolly Parton.

0: Und mittlerweile sind wir so weit, dass die gehypteste Person im Musikbusiness wohl aktuell kein Mann, sondern mit Taylor Swift eine Frau ist. 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Unzählige Rekorde hat sie mittlerweile gebrochen. Kein Wunder, dass immer mehr Popstars wie zum Beispiel Beyoncé auch auf den Country-Zug aufspringen. Deswegen, die Frauen im Country sind alles, aber ganz sicherlich kein Beiwerk der unzähligen Männer hier. Sie haben durch ihre Texte, ihre Stimmen und ihre Persönlichkeit dazu beigetragen, dass Country-Musik eben heute ein vielfältiges und ein lebendiges Genre ist.
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2: Natalia Nürnberger. In Ludwigshafen fordern Elternvertreter an der Carolinaburger Realschule Plus einen verlässlichen Schulalltag. Nach Angaben der ARD kritisiere der Beirat vor allem den häufigen Unterrichtsausfall und die anhaltenden Konflikte zwischen Schulleitung und Teilen des Kollegiums. Gleichzeitig stelle sich der Beirat teilweise hinter den bisherigen Schulleiter und fordere konsequentere Unterstützung durch das Bildungsministerium. Das Land hat inzwischen eine Taskforce eingesetzt und arbeitet an einem Maßnahmenpaket. Geplant seien unter anderem personelle Veränderungen und zusätzliche Unterstützungsangebote. Weitere Details will die Bildungsministerin Anfang September im Bildungsausschuss vorstellen. Diesen Sommer gab es in Rheinland-Pfalz doch mehr Hitzetote als bisher angenommen. Laut dem Robert-Koch-Institut liegt die Zahl bei rund 2000 Menschen statt den bisher vermuteten 1600. Rheinland-Pfalz war damit besonders betroffen. Ein Grund dafür ist die geografische Lage. Bundesweit gehören Rheinebene und Vorderpfalz zu den wärmsten Regionen. Hinzu kommt der vergleichsweise hohe Anteil älterer Menschen. In Kassel wird die Wasserentnahme in weiteren Flüssen verboten. Dahinter stecken laut mehreren Landkreisen Wasserknappheit und Trockenheit. Die geringen Abflüsse und die starke Erwärmung des Wassers würden Fischen und anderen Organismen weiter zusetzen. In Wiesenbach hat eine betrunkene Frau in einem Taxi randaliert. Laut der Polizei endete die Fahrt, die sie nicht bezahlen konnte, mit einer beschädigten Scheibe und einer Festnahme.
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3: Auf der A61 Richtung Koblenz gibt es zwischen Waldesch und Koblenz-Metternich 3 Kilometer Stau. Auf der A48 Richtung Koblenz steht ihr zwischen Dreieck Dernbach und Bendorf-Neuwied auf 1 Kilometer. Ebenfalls 1 Kilometer Stau meldet die A60 Richtung Mainz zwischen Hechtsheim-Ost und Kreuz-Mainz-Süd. Wir wünschen euch eine gute Fahrt.
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3: In Groß-Gerau sind es aktuell 33 Grad. In Koblenz und Pforzheim zeigt das Thermometer jeweils 32 Grad. In der Nacht sinkt das Thermometer auf milde 21 Grad. Morgen wird es wechselhaft mit teils bewölktem Himmel und etwas Regen. Bei anfangs 21 Grad, im Laufe des Tages steigt das Thermometer auf bis zu 28 Grad an.
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5: Ja, wie ging es dann weiter mit Cat Lion? Ich habe dann in den nächsten 5 Jahren 3 Babys bekommen und somit war das alles ein bisschen schwierig. Das kann man sich ja vorstellen, wenn man immer schwanger ist und so weiter und mit lauter Säuglingen, dass man da weiterhin Musik macht. Aber im Jahr 2023 hatten wir dann 3 Monate nach der Geburt meiner dritten Tochter unseren ersten richtig größeren Auftritt, und zwar beim Traunsee Country Festival in Österreich. Und von da an ging es von einem Konzert zum nächsten. Und wir hatten auch schon ein paar eigene Songs damals angetestet, haben aber unter anderem auch diese Sachen gespielt. Und zwar The Bellamy Brothers, I Need More of You und Tim McGraw, I Like It, I Love It.

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1: Irgendwann habe ich dann beschlossen, ich möchte auch ein Album aufnehmen. Und weil das jetzt in einem Studio in Österreich oder in Deutschland nicht so ganz authentisch gewesen wäre, habe ich mir kurzerhand das berühmte Sound Emporium Studio in Nashville gebucht. Zu dem Zeitpunkt, bis zur Aufnahme waren es dann noch 3 Monate, hatte ich alleine auch noch nie wirklich einen Song geschrieben und sozusagen musste ich dann Gas geben und so entstand mein erstes Album. Das heißt On My Cloud wurde 2025 veröffentlicht und ihr hört nun daraus meine allererste Single Two Lives und dann auch von Chris Christopherson Sunday Morning Coming Down.

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2: Mittlerweile bin ich unterwegs mit der Cat Lion Show, meiner brandneuen Band und Tänzerinnen. Und unser Konzept, finde ich, ist einzigartig in Deutschland mit verschiedenen Sängern, den Mädels. Wir haben was Special Effects, Tanzeinlagen und so weiter. Und mit dem zweiten Album ist ein weiterer Traum Wirklichkeit geworden. Wir dürfen jetzt diese Saison auf vielen Festivals spielen, haben aber zum Beispiel auch in München den Schlachthof ausverkauft für die Munich Country Night. Zum Abschluss von The Wolf Hosted by Cat Lion nun ein Song aus meinem neuen Album, den ich für den Line Dance Weltrekordversuch geschrieben habe in Kaprunzell am See für den 20. Juni. Er heißt Mountain High. Ich wünsche euch ganz viel Spaß damit und vielleicht sehen wir uns ja mal bei einem

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1: Ich bin Dirk Zeitler. Nach der katastrophalen Sturzflut in der Gebirgsregion zwischen China und Nepal ist die Zahl der Toten auf 359 gestiegen. Das teilte die nepalesische Polizei mit. Unterdessen berichtet die nationale Tourismusorganisation, dass 31 vermisste Ausländer gerettet worden seien.
2: Die Bilder sind wie aus einem Katastrophenfilm. Die ganze Region liegt unter dickem Schlamm. Dörfer und Infrastruktur sind zerstört. Erste Untersuchungen deuten auf einen gewaltigen Abbruch von Eis und Felsen hin. Dadurch könnte sich ein Fluss aufgestaut haben. Als die Blockade brach, wurden enorme Wassermassen freigesetzt. Die Armee hat derweil damit begonnen, hunderte Überlebende auszufliegen, darunter auch Ausländer. Aus Bangkok, Carola Frenzen.
1: Im Streit um den WM-Investorendeal bereitet die UEFA ein Strafverfahren gegen FIFA-Präsident Infantino vor. Der Europäische Fußballkontinentalverband fordert die FIFA und beteiligte Finanzinstitute auf, Dokumente zu dem gescheiterten Projekt herauszugeben. Das geht aus einem 60-seitigen Dokument an ein Distriktgericht im US-Bundesstaat Florida hervor.
3: Damit eskaliert der Machtkampf zwischen dem Europäischen Fußballverband und dem FIFA-Boss. Verdacht auf untreue Geschäftsbesorgung, so der Vorwurf gegen Infantino, den der UEFA-Präsident den europäischen Verbänden heute in Monaco im Detail erläutert hat. Was nichts anderes bedeutet als, jetzt soll Infantino auf juristischem Weg gestürzt werden. Wenn er verurteilt würde, könnte ihn das laut UEFA sogar ins Gefängnis bringen. Dabei will der Schweizer eigentlich nächstes Jahr wieder FIFA-Chef werden. Thomas Thonfeld, Sportredakteur.
1: Bei einer Gewalttat an einer Schule nahe Berlin sind eine Frau und ein Mann getötet worden. Ein Verdächtiger wurde vorläufig festgenommen. Die Opfer starben demnach an einer Schule in Großen Neuzittau in Ostbrandenburg. Der Ort hat rund 3500 Einwohner. Offenbar kannten sich Täter und eines der Opfer. Es soll sich um den Ex-Freund einer Schülerin handeln, die ums Leben kam. In diesem Sommer hat es wieder viele Waldbrände gegeben. Natürliche Ursachen wie Blitzschläge gab es dabei aber nur in rund 3% aller Fälle. Das teilte die Allianz Agrarversicherung mit. Soweit ermittelt werden kann, sei sehr häufig menschlicher Leichtsinn oder böser Wille die Ursache.
4: Und jetzt der Südwesten, aktuell mit Talia Nürnberger. Es gab diesen Sommer mehr Hitzetote in Rheinland-Pfalz als bisher angenommen. Laut dem Robert-Koch-Institut liegt die Zahl bei rund 2000 Menschen, statt den bisher vermuteten 1600. Rheinland-Pfalz war damit besonders betroffen. In Kassel wird die Wasserentnahme in weiteren Flüssen verboten. Dahinter stecken laut mehrerer Landkreise Wasserknappheit und Trockenheit. In Wiesenbach hat eine betrunkene Frau in einem Taxi randaliert. Laut den Beamten endete die Fahrt, die sie nicht bezahlen konnte, mit einer beschädigten Scheibe und einer Festnahme.
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5: Auf der A61 Richtung Koblenz zwischen Waldesch und Koblenz-Metternich gibt es 3 Kilometer Stau. Gute Fahrt.
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5: In Darmstadt zeigt das Thermometer aktuell 32 Grad. Etwas kühler ist es in Saarbrücken mit 29 Grad. Den höchsten Wert meldet Mannheim mit 33 Grad. In der Nacht sinkt das Thermometer auf milde 21 Grad. Morgen wird es wechselhaft mit teils bewölktem Himmel und etwas Regen. Bei anfangs 21 Grad, im Laufe des Tages steigt das Thermometer auf bis zu 28 Grad an.
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6: Natalia Nürnberger. In Ludwigshafen fordern Elternvertreter an der Carolinaburger Realschule Plus einen verlässlichen Schulalltag. Nach Angaben der ARD kritisiere der Beirat vor allem den häufigen Unterrichtsausfall und die anhaltenden Konflikte zwischen Schulleitung und Teilen des Kollegiums. Gleichzeitig stelle sich der Beirat teilweise hinter den bisherigen Schulleiter und fordere konsequentere Unterstützung durch das Bildungsministerium. Das Land hat inzwischen eine Taskforce eingesetzt und arbeitet an einem Maßnahmenpaket. Geplant seien unter anderem personelle Veränderungen und zusätzliche Unterstützungsangebote. Weitere Details will die Bildungsministerin Anfang September im Bildungsausschuss vorstellen. Diesen Sommer gab es in Rheinland-Pfalz doch mehr Hitzetote als bisher angenommen. Laut dem Robert-Koch-Institut liegt die Zahl bei rund 2000 Menschen statt den bisher vermuteten 1600. Rheinland-Pfalz war damit besonders betroffen. Ein Grund dafür ist die geografische Lage. Bundesweit gehören Rheinebene und Vorderpfalz zu den wärmsten Regionen. Hinzu kommt der vergleichsweise hohe Anteil älterer Menschen. In Kassel wird die Wasserentnahme in weiteren Flüssen verboten. Dahinter stecken laut mehreren Landkreisen Wasserknappheit und Trockenheit. Die geringen Abflüsse und die starke Erwärmung des Wassers würden Fischen und anderen Organismen weiter zusetzen. In Wiesenbach hat eine betrunkene Frau in einem Taxi randaliert. Laut der Polizei endete die Fahrt, die sie nicht bezahlen konnte, mit einer beschädigten Scheibe und einer Festnahme.
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7: Auf der A61 Richtung Koblenz zwischen Waldesch und Koblenz-Metternich gibt es 3 Kilometer Stau. Gute Fahrt.
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7: In Bad Dürkheim zeigt das Thermometer aktuell 32 Grad. In Bad Ems sind es 30 Grad. Bad Neuenahr-Ahrweiler meldet 29 Grad. In der Nacht sinkt das Thermometer auf milde 21 Grad. Morgen wird es wechselhaft mit teils bewölktem Himmel und etwas Regen. Bei anfangs 21 Grad, im Laufe des Tages steigt das Thermometer auf bis zu 28 Grad an.
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1: Ich bin Doc Zeitler. Es langsam wird nach der verheerenden Sturzflut im Grenzgebiet zwischen Nepal und Tibet das Ausmaß der Katastrophe klar. Mindestens 389 Menschen sind allein auf nepalesischer Seite ums Leben gekommen. Mehr als 1300 Menschen werden insgesamt vermisst, darunter zahlreiche Ausländer. Wo sonst Pilger und Trekkingtouristen durch die Täler des Himalayas ziehen, suchen Rettungskräfte in gewaltigen Schlammmassen nach Überlebenden. Die Fraktionen von Union und SPD schließen Änderungen am Rentenkonzept der Koalition nicht aus. Kein Gesetz gehe so aus dem Bundestag, wie es hineinkomme, sagte Unionsfraktionschef Frei vor einer gemeinsamen Klausurtagung in Münster.
2: Der Koalition stehen turbulente Wochen bevor. Die drei Landtagswahlen könnten CDU und SPD durchrütteln. Parallel dazu will die Regierung ihr Reformpaket umsetzen und hier gibt es noch Streitpunkte, vor allem bei der Rente mit 63. Die soll abgeschafft werden, doch daran gibt es intern Kritik. Es könnte auf Ausnahmen hinauslaufen für alle, die nicht in der Lage sind, länger als 45 Jahre zu arbeiten, wegen des harten Jobs oder der Gesundheit. Das Treffen in Münster soll die Fraktionen zusammenschweißen und Vertrauen schaffen, damit die Regierung stabil bleibt. Thomas Bremser, Nachrichtenredaktion.
1: Bei einer Gewalttat an einer Schule in Gosen-Neu-Zittau in Ostbrandenburg sind eine Frau und ein Mann getötet worden. Ein Verdächtiger wurde vorläufig festgenommen. Die getötete Frau soll seine Ex-Freundin gewesen sein. Zunächst gab es Gerüchte um eine Amoktat an der Schule, was sich aber vorerst nicht bestätigt hat. Im Streit um den WM-Investorendeal bereitet die UEFA ein Strafverfahren gegen FIFA-Präsident Infantino vor. Der Europäische Fußball-Kontinentalverband forderte die FIFA und beteiligte Finanzinstitute auf, Dokumente zu dem gescheiterten Projekt herauszugeben.
3: Damit eskaliert der Machtkampf zwischen dem Europäischen Fußballverband und dem FIFA-Boss. Verdacht auf untreue Geschäftsbesorgung, so der Vorwurf gegen Infantino, den der UEFA-Präsident den europäischen Verbänden heute in Monaco im Detail erläutert hat. Was nichts anderes bedeutet als, jetzt soll Infantino auf juristischem Weg gestürzt werden. Wenn er verurteilt würde, könnte ihn das laut UEFA sogar ins Gefängnis bringen. Thomas Thonfeld, Nachrichtenredaktion.
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4: Auf der A61 Richtung Ludwigshafen ist die Fahrbahn zwischen Laudert und Rheinböllen voll gesperrt. Feuerwehr und Rettungskräfte sind wegen eines Unfalls im Einsatz, es gibt 2 Kilometer Stau. In der Gegenrichtung Richtung Koblenz staut es sich zwischen Koblenz-Waldesch und Koblenz-Metternich auf 2 Kilometern. Habt eine gute und sichere Fahrt.
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4: In Ludwigshafen sind es aktuell 30 Grad. Aus Bad Honnef werden 28 Grad gemeldet. In Euskirchen sind es 27 Grad. In der Nacht sinkt das Thermometer auf milde 22 Grad. Morgen wird es wechselhaft, mit teils bewölktem Himmel und Regen. Bei anfangs 22 Grad. Im Laufe des Tages steigt das Thermometer auf bis zu 26 Grad an.

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1: Ich bin Dirk Zeitler. Es langsam wird nach der verheerenden Sturzflut im Grenzgebiet zwischen Nepal und Tibet das Ausmaß der Katastrophe klar. Mindestens 389 Menschen sind allein auf nepalesischer Seite ums Leben gekommen. Mehr als 1300 Menschen werden insgesamt vermisst, darunter zahlreiche Ausländer. Wo sonst Pilger und Trekkingtouristen durch die Täler des Himalayas ziehen, suchen Rettungskräfte in gewaltigen Schlammmassen nach Überlebenden. Die Fraktionen von Union und SPD schließen Änderungen am Rentenkonzept der Koalition nicht aus. Kein Gesetz gehe so aus dem Bundestag, wie es hineinkomme, sagte Unionsfraktionschef Frei vor einer gemeinsamen Klausurtagung in Münster.
2: Der Koalition stehen turbulente Wochen bevor. Die drei Landtagswahlen könnten CDU und SPD durchrütteln. Parallel dazu will die Regierung ihr Reformpaket umsetzen und hier gibt es noch Streitpunkte, vor allem bei der Rente mit 63. Die soll abgeschafft werden, doch daran gibt es intern Kritik. Es könnte auf Ausnahmen hinauslaufen für alle, die nicht in der Lage sind, länger als 45 Jahre zu arbeiten, wegen des harten Jobs oder der Gesundheit. Das Treffen in Münster soll die Fraktionen zusammenschweißen und Vertrauen schaffen, damit die Regierung stabil bleibt. Thomas Bremser, Nachrichtenredaktion.
1: Bei einer Gewalttat an einer Schule in Gosen-Neu-Zittau in Ostbrandenburg sind eine Frau und ein Mann getötet worden. Ein Verdächtiger wurde vorläufig festgenommen. Die getötete Frau soll seine Ex-Freundin gewesen sein. Zunächst gab es Gerüchte um eine Amoktat an der Schule, was sich aber vorerst nicht bestätigt hat. Im Streit um den WM-Investorendeal bereitet die UEFA ein Strafverfahren gegen FIFA-Präsident Infantino vor. Der Europäische Fußball-Kontinentalverband forderte die FIFA und beteiligte Finanzinstitute auf, Dokumente zu dem gescheiterten Projekt herauszugeben.
3: Damit eskaliert der Machtkampf zwischen dem Europäischen Fußballverband und dem FIFA-Boss. Verdacht auf untreue Geschäftsbesorgung, so der Vorwurf gegen Infantino, den der UEFA-Präsident den europäischen Verbänden heute in Monaco im Detail erläutert hat. Was nichts anderes bedeutet als, jetzt soll Infantino auf juristischem Weg gestürzt werden. Wenn er verurteilt würde, könnte ihn das laut UEFA sogar ins Gefängnis bringen. Thomas Thonfeld, Nachrichtenredaktion.
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4: Auf der A61 Richtung Ludwigshafen gibt es zwischen Laudert und Rheinböllen 6 Kilometer Stau wegen einer Unfallaufnahme. Der Verkehr wird auf dem rechten Fahrstreifen an der Unfallstelle vorbeigeführt. Wir wünschen euch eine gute Fahrt.
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4: In Pfungstadt und Heidelberg zeigt das Thermometer aktuell 28 Grad. In Bonn sind es 27 Grad. In der Nacht sinkt das Thermometer auf milde 22 Grad. Morgen wird es wechselhaft, mit teils bewölktem Himmel und Regen. Bei anfangs 22 Grad, im Laufe des Tages steigt das Thermometer auf bis zu 26 Grad an.

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1: Ich bin Thomas Brockt. Bei der katastrophalen Sturzflut in der Gebirgsregion zwischen Nepal und China sind laut jüngsten Angaben der nepalesischen Polizei 389 Menschen ums Leben gekommen. Zuletzt war von 359 Toten allein in Nepal die Rede. China hat bisher 3 Tote bestätigt. Dort hatte die Flut unter anderem einen Grenzübergang schwer getroffen. Hunderte Menschen werden noch vermisst, auch deutsche Touristen sind darunter. Die allermeisten Waldbrände in Deutschland gehen offenbar auf den Menschen zurück. Nach Angaben der Allianz Agrarversicherung haben nur etwa 3% der Feuer natürliche Ursachen. Wegen der Trockenheit sieht der Versicherer zugleich ein deutlich erhöhtes Risiko für große Brände.
2: Bei den aufgeklärten Waldbränden waren im vergangenen Jahr 95% auf menschliches Verhalten zurückzuführen. Häufig ging es um Fahrlässigkeit, etwa durch Zigaretten, Grillen oder Lagerfeuer, aber auch Brandstiftung spielte eine Rolle. Verschärft wird die Gefahr durch Trockenheit und vorgeschädigte Wälder, denn Hitze, Dürre und Borkenkäfer haben vielerorts Totholz und anderes leicht entzündliches Material hinterlassen. Thomas Bleskin, Nachrichtenredaktion.
1: Die UEFA bereitet im Streit um einen gescheiterten WM-Investorendeal ein Strafverfahren gegen FIFA-Präsident Infantino vor. Der Europäische Fußballverband verlangt dafür von der FIFA und beteiligten Finanzinstituten die Herausgabe von Dokumenten. Das geht aus einem Schreiben an ein Gericht im US-Bundesstaat Florida hervor.
3: Damit eskaliert der Machtkampf zwischen dem Europäischen Fußballverband und dem FIFA-Boss. Verdacht auf untreue Geschäftsbesorgung, so der Vorwurf gegen Infantino, den der UEFA-Präsident den europäischen Verbänden heute in Monaco im Detail erläutert hat. Was nichts anderes bedeutet als, jetzt soll Infantino auf juristischem Weg gestürzt werden. Wenn er verurteilt würde, könnte ihn das laut UEFA sogar ins Gefängnis bringen. Dabei will der Schweizer eigentlich nächstes Jahr wieder FIFA-Chef werden. Thomas Thonfeld, Sportredaktion.
1: Der FC Bayern München trifft in der Fußball-Champions-League-Gruppenphase daheim unter anderem auf den diesjährigen Finalisten Arsenal London. Das ergab die Auslosung in Monaco. Auswärts warten auf den FCB auch Atletico Madrid und Manchester United. Borussia Dortmund trifft auf Inter Mailand und ebenfalls auf Arsenal. RB Leipzig bekam schwierige Gegner in Real Madrid und Manchester City sowie Manchester United zugelost. Der VfB Stuttgart trifft unter anderem auf Inter Mailand, Atletico Madrid und Galatasaray Istanbul.
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4: Auf der A61 Richtung Ludwigshafen zwischen Laudert und Rheinböllen läuft eine Unfallaufnahme. Der Verkehr wird auf dem rechten Fahrstreifen an der Unfallstelle vorbeigeführt. Auf der A3 Richtung Köln zwischen Neustadt-Wied und der Talbrücke Wiedtal liegen Gegenstände auf der Fahrbahn. Auf der A60 Richtung Rüsselsheim zwischen dem Tunnel Hechtsheim und der Ausfahrt Mainz-Weisenau steht ein Fahrzeug auf dem Abbiegestreifen. Gute Fahrt.
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4: In Bad Neuenahrweiler sind es aktuell 25 Grad. In Bonn zeigt das Thermometer 26 Grad. Und in Andernach ebenfalls 26 Grad. In der Nacht sinkt das Thermometer auf milde 22 Grad. Morgen wird es wechselhaft, mit teils bewölktem Himmel und Regen. Bei anfangs 22 Grad, im Laufe des Tages steigt das Thermometer auf bis zu 26 Grad an.
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1: Ich bin Thomas Brockt. Bei der katastrophalen Sturzflut in der Gebirgsregion zwischen Nepal und China sind laut jüngsten Angaben der nepalesischen Polizei 389 Menschen ums Leben gekommen. Zuletzt war von 359 Toten allein in Nepal die Rede. China hat bisher 3 Tote bestätigt. Dort hatte die Flut unter anderem einen Grenzübergang schwer getroffen. Hunderte Menschen werden noch vermisst, auch deutsche Touristen sind darunter. Die allermeisten Waldbrände in Deutschland gehen offenbar auf den Menschen zurück. Nach Angaben der Allianz Agrarversicherung haben nur etwa 3% der Feuer natürliche Ursachen. Wegen der Trockenheit sieht der Versicherer zugleich ein deutlich erhöhtes Risiko für große Brände.
2: Bei den aufgeklärten Waldbränden waren im vergangenen Jahr 95% auf menschliches Verhalten zurückzuführen. Häufig ging es um Fahrlässigkeit, etwa durch Zigaretten, Grillen oder Lagerfeuer, aber auch Brandstiftung spielte eine Rolle. Verschärft wird die Gefahr durch Trockenheit und vorgeschädigte Wälder, denn Hitze, Dürre und Borkenkäfer haben vielerorts Totholz und anderes leicht entzündliches Material hinterlassen. Thomas Bleskin, Nachrichtenredaktion.
1: Die UEFA bereitet im Streit um einen gescheiterten WM-Investorendeal ein Strafverfahren gegen FIFA-Präsident Infantino vor. Der Europäische Fußballverband verlangt dafür von der FIFA und beteiligten Finanzinstituten die Herausgabe von Dokumenten. Das geht aus einem Schreiben an ein Gericht im US-Bundesstaat Florida hervor.
3: Damit eskaliert der Machtkampf zwischen dem Europäischen Fußballverband und dem FIFA-Boss. Verdacht auf untreue Geschäftsbesorgung, so der Vorwurf gegen Infantino, den der UEFA-Präsident den europäischen Verbänden heute in Monaco im Detail erläutert hat. Was nichts anderes bedeutet als, jetzt soll Infantino auf juristischem Weg gestürzt werden. Wenn er verurteilt würde, könnte ihn das laut UEFA sogar ins Gefängnis bringen. Dabei will der Schweizer eigentlich nächstes Jahr wieder FIFA-Chef werden. Thomas Thonfeld, Sportredaktion.
1: Der FC Bayern München trifft in der Fußball-Champions-League-Gruppenphase daheim unter anderem auf den diesjährigen Finalisten Arsenal London. Das ergab die Auslosung in Monaco. Auswärts warten auf den FCB auch Atletico Madrid und Manchester United. Borussia Dortmund trifft auf Inter Mailand und ebenfalls auf Arsenal. RB Leipzig bekam schwierige Gegner in Real Madrid und Manchester City sowie Manchester United zugelost. Der VfB Stuttgart trifft unter anderem auf Inter Mailand, Atletico Madrid und Galatasaray Istanbul.
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4: Hallo auf die Straßen. Aktuell liegen uns keine Meldungen vor. Ihr habt freie Fahrt. In 30 Minuten gibt es hier das nächste Update. Kommt gut und sicher an euer Ziel.
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4: In Bad Kreuznach sind es aktuell 24 Grad, in Pforzheim zeigt das Thermometer 26 Grad und in Mainz sind es ebenfalls 26 Grad. In der Nacht sinkt das Thermometer auf milde 20 Grad. Morgen wird es wechselhaft mit teils bewölktem Himmel und Regen bei anfangs 20 Grad. Im Laufe des Tages steigt das Thermometer auf bis zu 25 Grad an.

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1: Ich bin Thomas Brockt. Die Fraktionen von Union und SPD schließen Änderungen am Rentenkonzept der Koalition nicht aus. Kein Gesetz gehe so aus dem Bundestag, wie es hineinkomme, sagte Unionsfraktionschef Frei bei einer gemeinsamen Klausurtagung in Münster.
2: Der Koalition stehen turbulente Wochen bevor. Die drei Landtagswahlen könnten CDU und SPD durchrütteln. Parallel dazu will die Regierung ihr Reformpaket umsetzen und hier gibt es noch Streitpunkte, vor allem bei der Rente mit 63. Die soll abgeschafft werden, doch daran gibt es intern Kritik. Es könnte auf Ausnahmen hinauslaufen für alle, die nicht in der Lage sind, länger als 45 Jahre zu arbeiten, wegen des harten Jobs oder der Gesundheit. Das Treffen in Münster soll die Fraktionen zusammenschweißen und Vertrauen schaffen, damit die Regierung stabil bleibt. Thomas Bremser, Redaktion.
1: Bei der katastrophalen Sturzflut in der Gebirgsregion zwischen Nepal und China sind laut jüngsten Angaben der nepalesischen Polizei 389 Menschen ums Leben gekommen. Zuletzt war von 359 Toten allein in Nepal die Rede. China hat bisher 3 Tote bestätigt. Dort hatte die Flut unter anderem einen Grenzübergang schwer getroffen. Hunderte Menschen werden noch vermisst, auch deutsche Touristen sind darunter. Die Auslosung der Ligaphase der Fußball Champions League hat den deutschen Clubs überwiegend machbare Aufgaben beschert. Nur für RB Leipzig kommt es hart. Der BVB muss lange Reisen machen.
3: Für Borussia Dortmund stehen dabei Reisen ins mehr als 4000 Kilometer entfernte Baku in Aserbaidschan zu Sabah FK und zum Vorjahresüberraschungsteam aus Norwegen Bodø Glimt an. Auf Bayern München wartet ein Auswärtsspiel bei Atletico Madrid an jenem Ort, wo auch das Endspiel stattfinden wird. Auf dem Weg dorthin dürfte der englische Meister FC Arsenal in der Ligaphase der stärkste Gegner sein. Reihenweise attraktive Gegner erhielt RB Leipzig. Neben dem Gastspiel bei Real Madrid geht es auch zu Manchester United und der VfB Stuttgart bekommt es unter anderem mit Galatasaray Istanbul zu tun. Dirk Zeitler, Nachrichtenredaktion.
1: Der SC Freiburg ist souverän in die Ligaphase der Fußball Conference League eingezogen. Die Freiburger setzten sich im Playoff-Rückspiel gegen den FC Motherwell mit 4:1 durch. Schon das Hinspiel in Schottland hatte der SC mit 3:1 gewonnen.
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4: Auf der A1 Richtung Köln-Koblenz zwischen Dreieck Moseltal und Schwaich dichter Verkehr. Auf der A48 Richtung Koblenz zwischen Dreieck Dernbach und Hörgrenzhausen dichter Verkehr. Gute Fahrt.
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4: In Pirmasens sind es aktuell 21 Grad. In Viernheim zeigt das Thermometer 26 Grad. Und in Groß-Gerau ist es mit ebenfalls 26 Grad genauso warm. In der Nacht sinkt das Thermometer auf milde 20 Grad. Morgen wird es wechselhaft mit teils bewölktem Himmel und Regen bei anfangs 20 Grad. Im Laufe des Tages steigt das Thermometer auf bis zu 25 Grad an.

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1: Ich bin Thomas Brockt. Bei der katastrophalen Sturzflut in der Gebirgsregion zwischen Nepal und China sind laut jüngsten Angaben der nepalesischen Polizei 389 Menschen ums Leben gekommen. Zuletzt war von 359 Toten allein in Nepal die Rede. China hat bisher 3 Tote bestätigt. Dort hatte die Flut unter anderem einen Grenzübergang schwer getroffen. Hunderte Menschen werden noch vermisst, auch deutsche Touristen sind darunter. Die allermeisten Waldbrände in Deutschland gehen offenbar auf den Menschen zurück. Nach Angaben der Allianz Agrarversicherung haben nur etwa 3% der Feuer natürliche Ursachen. Wegen der Trockenheit sieht der Versicherer zugleich ein deutlich erhöhtes Risiko für große Brände.
2: Bei den aufgeklärten Waldbränden waren im vergangenen Jahr 95% auf menschliches Verhalten zurückzuführen. Häufig ging es um Fahrlässigkeit, etwa durch Zigaretten, Grillen oder Lagerfeuer, aber auch Brandstiftung spielte eine Rolle. Verschärft wird die Gefahr durch Trockenheit und vorgeschädigte Wälder, denn Hitze, Dürre und Borkenkäfer haben vielerorts Totholz und anderes leicht entzündliches Material hinterlassen. Thomas Bleskin, Nachrichtenredaktion.
1: Die UEFA bereitet im Streit um einen gescheiterten WM-Investorendeal ein Strafverfahren gegen FIFA-Präsident Infantino vor. Der Europäische Fußballverband verlangt dafür von der FIFA und beteiligten Finanzinstituten die Herausgabe von Dokumenten. Das geht aus einem Schreiben an ein Gericht im US-Bundesstaat Florida hervor.
3: Damit eskaliert der Machtkampf zwischen dem Europäischen Fußballverband und dem FIFA-Boss. Verdacht auf untreue Geschäftsbesorgung, so der Vorwurf gegen Infantino, den der UEFA-Präsident den europäischen Verbänden heute in Monaco im Detail erläutert hat. Was nichts anderes bedeutet als, jetzt soll Infantino auf juristischem Weg gestürzt werden. Wenn er verurteilt würde, könnte ihn das laut UEFA sogar ins Gefängnis bringen. Dabei will der Schweizer eigentlich nächstes Jahr wieder FIFA-Chef werden. Thomas Thonfeld, Sportredaktion.
1: Der FC Bayern München trifft in der Fußball-Champions-League-Gruppenphase daheim unter anderem auf den diesjährigen Finalisten Arsenal London. Das ergab die Auslosung in Monaco. Auswärts warten auf den FCB auch Atletico Madrid und Manchester United. Borussia Dortmund trifft auf Inter Mailand und ebenfalls auf Arsenal. RB Leipzig bekam schwierige Gegner in Real Madrid und Manchester City sowie Manchester United zugelost. Der VfB Stuttgart trifft unter anderem auf Inter Mailand, Atletico Madrid und Galatasaray Istanbul.
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4: Hallo auf die Straßen. Aktuell liegen uns keine Meldungen vor. Ihr habt freie Fahrt. In 30 Minuten gibt es hier das nächste Update. Kommt gut und sicher an euer Ziel.
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4: In Neustadt an der Weinstraße zeigt das Thermometer aktuell 24 Grad. Genauso warm ist es in Grünstadt mit ebenfalls 24 Grad. Etwas wärmer präsentiert sich Mannheim mit 26 Grad. In der Nacht sinkt das Thermometer auf milde 20 Grad. Morgen wird es wechselhaft mit teils bewölktem Himmel und Regen bei anfangs 20 Grad. Im Laufe des Tages steigt das Thermometer auf bis zu 25 Grad an.

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